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2: Ich bin David Riemer. Das Heizungsgesetz der früheren Ampelregierung ist bald Geschichte. Der Bundestag hat das neue Gebäudemodernisierungsgesetz beschlossen. Damit kippt die schwarz-rote Koalition zentrale Regelungen des bestehenden Gesetzes.
3: Vor allem der Kern des alten Gesetzes wird gekippt, die 65%-Regelung, die besagt, dass jede neu eingebaute Heizung mit 65% erneuerbaren Energien betrieben werden soll. Besonders der Union war das ein Dorn im Auge. Kein Reinregieren in den Heizungskeller, hieß es. Nun soll etwa neben Wärmepumpen auch der Einbau von Gas- und Ölheizungen weiter möglich sein. Allerdings ab 2029 mit einem immer größer werdenden Anteil CO2-neutraler Brennstoffe wie Biomethan. Umweltverbände warnen aber trotzdem vor Rückschritten beim Klimaschutz und höheren Kosten für Mieter, wenn Vermieter neue Gasheizungen einbauen. Aus Berlin, Thomas Brockt.
2: Im Süden Spaniens wütet ein verheerender Waldbrand. Die Löscharbeiten laufen. Parallel suchen Einsatzkräfte nach Vermissten. Nach Angaben der Regionalregierung in Andalusien kamen mindestens 12 Menschen ums Leben, 23 weitere werden noch vermisst. Die Löscharbeiten werden durch hohe Temperaturen und starken Wind erschwert. Der Brand war am Donnerstagabend ausgebrochen, als Ursache wird der Einsturz einer Stromleitung vermutet. Weniger Bürokratie, mehr Medaillen bei Olympia. Der Bundestag hat das neue Sportfördergesetz beschlossen. Herzstück der Reform ist eine unabhängige Spitzensportagentur in Leipzig, die künftig über Fördergelder in Millionenhöhe entscheiden soll.
4: Künftig soll nicht mehr einfach nach dem Gießkannenprinzip Geld verteilt werden. Stattdessen will die neue Agentur genauer hinschauen. Wer arbeitet erfolgreich? Wo entwickeln sich Talente besonders gut? Und wo braucht es Veränderungen? Der Deutsche Olympische Sportbund hofft, dass deutsche Athletinnen und Athleten damit bei Olympia- und Weltmeisterschaften wieder häufiger ganz vorne mitmischen und Medaillen holen. Bevor das Gesetz gilt, muss im Herbst aber noch der Bundesrat zustimmen. Zoe Tassovali, Nachrichtenredaktion.
2: Spanien steht im Halbfinale der Fußball-WM. Der Europameister gewann das Viertelfinale gegen Belgien mit 2:1. Mikel Merino erzielte in der 88. Minute das Siegtor und schoss Spanien damit zum ersten WM-Halbfinale seit dem Titelgewinn vor 16 Jahren. Im Halbfinale trifft Spanien am kommenden Dienstag auf Frankreich.
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5: Der Samstag bringt strahlenden Sonnenschein und fast flächendeckend in Schwaben über 30 Grad. In den Nächten bleiben wir so bei 15 bis 17 Grad. Momentan noch kein Regen, auch kein Gewitter in Sicht. Der Hochsommer geht weiter, auch in der neuen Woche.
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7: Die A8 Richtung München zwischen Kreuz Ulm-Elchingen und Leipheim Gefahr durch Ölspur und defektes Fahrzeug. Die A96 Richtung Lindau zwischen Memmingen Ost und Memmingen Nord Nachtbaustelle bis heute 5 Uhr. Die B30 Richtung Ravensburg zwischen Biberach Nord und Biberach Südjordanei Vorsicht, ungesicherte Unfallstelle auf dem Standstreifen. 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

0: Es ist 4 Uhr.
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2: Ich bin David Riemer. Das Heizungsgesetz der früheren Ampelregierung ist bald Geschichte. Der Bundestag hat das neue Gebäudemodernisierungsgesetz beschlossen. Damit kippt die schwarz-rote Koalition zentrale Regelungen des bestehenden Gesetzes.
3: Vor allem der Kern des alten Gesetzes wird gekippt, die 65%-Regelung, die besagt, dass jede neu eingebaute Heizung mit 65% erneuerbaren Energien betrieben werden soll. Besonders der Union war das ein Dorn im Auge. Kein Reinregieren in den Heizungskeller, hieß es. Nun soll etwa neben Wärmepumpen auch der Einbau von Gas- und Ölheizungen weiter möglich sein. Allerdings ab 2029 mit einem immer größer werdenden

0: einen Anteil CO2-neutraler Brennstoffe wie Biomethan. Umweltverbände warnen aber trotzdem vor Rückschritten beim Klimaschutz und höheren Kosten für Mieter, wenn Vermieter neue Gasheizungen einbauen. Aus Berlin, Thomas Brockt.
1: Im Süden Spaniens wütet ein verheerender Waldbrand. Die Löscharbeiten laufen, parallel suchen Einsatzkräfte nach Vermissten. Nach Angaben der Regionalregierung in Andalusien kamen mindestens 12 Menschen ums Leben, 23 weitere werden noch vermisst. Die Löscharbeiten werden durch hohe Temperaturen und starken Wind erschwert. Der Brand war am Donnerstagabend ausgebrochen. Als Ursache wird der Einsturz einer Stromleitung vermutet. Weniger Bürokratie, mehr Medaillen bei Olympia. Der Bundestag hat das neue Sportfördergesetz beschlossen. Herzstück der Reform ist eine unabhängige Spitzensportagentur in Leipzig, die künftig über Fördergelder in Millionenhöhe entscheiden soll.
2: Künftig soll nicht mehr einfach nach dem Gießkannenprinzip Geld verteilt werden. Stattdessen will die neue Agentur genauer hinschauen. Wer arbeitet erfolgreich? Wo entwickeln sich Talente besonders gut? Und wo braucht es Veränderungen? Der Deutsche Olympische Sportbund hofft, dass deutsche Athletinnen und Athleten damit bei Olympia- und Weltmeisterschaften wieder häufiger ganz vorne mitmischen und Medaillen holen. Bevor das Gesetz gilt, muss im Herbst aber noch der Bundesrat zustimmen. Zoe Tassovali, Nachrichtenredaktion.
1: Spanien steht im Halbfinale der Fußball-WM. Der Europameister gewann das Viertelfinale gegen Belgien mit 2:1. Mikel Merino erzielte in der 88. Minute das Siegtor und schoss Spanien damit zum ersten WM-Halbfinale seit dem Titelgewinn vor 16 Jahren. Im Halbfinale trifft Spanien am kommenden Dienstag auf Frankreich.
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4: Der Samstag bringt strahlenden Sonnenschein und fast flächendeckend in Schwaben über 30 Grad. In den Nächten bleiben wir so bei 15 bis 17 Grad. Momentan noch kein Regen, auch kein Gewitter in Sicht. Der Hochsommer geht weiter, auch in der neuen Woche.
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6: Die A8 Stuttgart Richtung München zwischen Märklingen und Ulm-West Gefahr durch ein liegen gebliebenes Fahrzeug auf dem Standstreifen. Die A8 Stuttgart Richtung München zwischen Kreuz Ulm-Elchingen und Leipheim Gefahr durch Ölspur. Reinigungsarbeiten bis heute ca. 4.30 Uhr. Die B28 Neu-Ulm Richtung Hittestetten zwischen Einfahrt Rastplatz B28, Neu-Ulm und Senden Gefahr durch Gegenstände auf der Fahrbahn. 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
2: Ich bin David Riemer. Vor einem Supermarkt in Berlin-Marienfelde läuft wegen einer Geiselnahme ein Großeinsatz der Polizei. Nach Angaben der Einsatzkräfte hat ein Mann am späten Abend eine Frau in seine Gewalt gebracht und bedroht. Der Täter befindet sich weiterhin im Gebäude, die Polizei steht mit ihm im Kontakt. Zu den Hintergründen der Tat ist bislang nichts bekannt, der Bereich um den Supermarkt ist abgesperrt. Die Gesundheitsreform der schwarz-roten Koalition ist beschlossen. Bundestag und Bundesrat haben grünes Licht für das Sparpaket gegeben. Damit sollen die Krankenkassenbeiträge möglichst stabil bleiben. Für gesetzlich Versicherte bedeutet das höhere Zuzahlungen und Einschnitte bei einzelnen Leistungen.
3: Die Reaktionen fallen entsprechend heftig aus. Ärzteverbände sprechen von wahllosen Kürzungen und warnen vor längeren Wartezeiten in den Praxen. Die Opposition befürchtet unter anderem finanzielle Probleme für Krankenhäuser. Die Bundesregierung hält dagegen. Ohne die Reform würden die Krankenkassenbeiträge im kommenden Jahr deutlich steigen. Künftig sollen unter anderem die kostenlose Mitversicherung von Ehepartnern eingeschränkt und homöopathische Leistungen auf Kassenkosten gestrichen werden. Zoe Tassovali, Nachrichtenredaktion.
2: Wer einen kaputten Toaster, Staubsauger oder eine Waschmaschine hat, soll künftig bessere Chancen auf eine Reparatur bekommen. Nachdem der Bundestag ein Gesetz dazu bereits Ende Juni beschlossen hatte, gab es nun auch vom Bundesrat grünes Licht.
4: Hersteller bestimmter Produkte wie etwa Waschmaschinen, Mobiltelefone,

0: Tablets oder E-Bikes werden damit gesetzlich verpflichtet, ihre Produkte während der üblichen Lebensdauer zu einem angemessenen Preis zu reparieren. Außerdem müssen die Geräte künftig so gebaut sein, dass man sie reparieren kann. Wer also etwa den Akku so verbaut, dass ein Tausch nicht möglich ist, verstößt gegen das Gesetz. Die Neuregelung sieht auch Anreize für Verbraucher vor. Entscheiden Sie sich für eine Reparatur statt für den Tausch eines defekten Geräts, verlängert sich die laufende Gewährleistungsfrist um 12 Monate. Aus Berlin, Tine Klimach.
1: Spanien steht im Halbfinale der Fußball-WM. Der Europameister gewann das Viertelfinale gegen Belgien mit 2:1. Mikel Merino erzielte in der 88. Minute das Siegtor und schoss Spanien damit zum ersten WM-Halbfinale seit dem Titelgewinn vor 16 Jahren. Im Halbfinale trifft Spanien am kommenden Dienstag auf Frankreich.
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3: Der Samstag bringt strahlenden Sonnenschein und fast flächendeckend in Schwaben über 30 Grad. In den Nächten bleiben wir so bei 15 bis 17 Grad. Momentan noch kein Regen, auch kein Gewitter in Sicht. Der Hochsommer geht weiter auch in der neuen Woche.
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5: Die A8 Richtung München zwischen Kreuz Ulm-Elchingen und Leipheim Gefahr durch Ölspur. Reinigungsarbeiten bis heute ca. 5.30 Uhr. 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
0: Es ist 6 Uhr.
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5: Ich bin David Riemer. Vor einem Supermarkt in Berlin-Marienfelde läuft wegen einer Geiselnahme ein Großeinsatz der Polizei. Nach Angaben der Einsatzkräfte hat ein Mann am späten Abend eine Frau in seine Gewalt gebracht und bedroht. Der Täter befindet sich weiterhin im Gebäude, die Polizei steht mit ihm in Kontakt. Zu den Hintergründen der Tat ist bislang nichts bekannt, der Bereich um den Supermarkt ist abgesperrt. Die Gesundheitsreform der schwarz-roten Koalition ist beschlossen. Bundestag und Bundesrat haben grünes Licht für das Sparpaket gegeben. Damit sollen die Krankenkassenbeiträge möglichst stabil bleiben. Für gesetzlich Versicherte bedeutet das höhere Zuzahlungen und Einschnitte bei einzelnen Leistungen.
6: Die Reaktionen fallen entsprechend heftig aus. Ärzteverbände sprechen von wahllosen Kürzungen und warnen vor längeren Wartezeiten in den Praxen. Die Opposition befürchtet unter anderem finanzielle Probleme für Krankenhäuser. Die Bundesregierung hält dagegen. Ohne die Reform würden die Krankenkassenbeiträge im kommenden Jahr deutlich steigen. Künftig sollen unter anderem die kostenlose Mitversicherung von Ehepartnern eingeschränkt und homöopathische Leistungen auf Kassenkosten gestrichen werden. Zoe Tassovali, Nachrichtenredaktion.
5: Wer einen kaputten Toaster, Staubsauger oder eine Waschmaschine hat, soll künftig bessere Chancen auf eine Reparatur bekommen. Nachdem der Bundestag ein Gesetz dazu bereits Ende Juni beschlossen hatte, gab es nun auch vom Bundesrat grünes Licht.
7: Hersteller bestimmter Produkte wie etwa Waschmaschinen, Mobiltelefone, Tablets oder E-Bikes werden damit gesetzlich verpflichtet, ihre Produkte während der üblichen Lebensdauer zu einem angemessenen Preis zu reparieren. Außerdem müssen die Geräte künftig so gebaut sein, dass man sie reparieren kann. Wer also etwa den Akku so verbaut, dass ein Tausch nicht möglich ist, verstößt gegen das Gesetz. Die Neuregelung sieht auch Anreize für Verbraucher vor. Entscheiden Sie sich für eine Reparatur statt für den Tausch eines defekten Geräts, verlängert sich die laufende Gewährleistungsfrist um 12 Monate. Aus Berlin, Tine Klimach.
5: Spanien steht im Halbfinale der Fußball-WM. Der Europameister gewann das Viertelfinale gegen Belgien mit 2:1. Mikel Merino erzielte in der 88. Minute das Siegtor und schoss Spanien damit zum ersten WM-Halbfinale seit dem Titelgewinn vor 16 Jahren. Im Halbfinale trifft Spanien am kommenden Dienstag auf Frankreich.

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1: Der Samstag bringt strahlenden Sonnenschein und fast flächendeckend in Schwaben über 30 Grad. In den Nächten bleiben wir so bei 15 bis 17 Grad. Momentan noch kein Regen, auch kein Gewitter in Sicht. Der Hochsommer geht weiter, auch in der neuen Woche.
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3: Die A8 Richtung München zwischen Günzburg und Burgau Reinigungsarbeiten, rechter Fahrstreifen gesperrt bis heute 9 Uhr. 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
0: Es ist 7 Uhr.
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5: Geiselnahme in Berlin und Messeattacke in Ulm. Ich bin Regina Wissocki, guten Morgen. Vor einem Supermarkt in Berlin-Marienfelde läuft wegen einer Geiselnahme ein Großeinsatz der Polizei. Nach Polizeiangaben hat ein Mann am späten Abend eine Frau in seine Gewalt gebracht und bedroht. Der Täter befindet sich weiterhin im Markt, die Polizei steht mit ihm in Kontakt. Zu den Hintergründen der Tat ist bislang nichts bekannt. Der Einsatz dauert an, der Bereich um den Supermarkt ist abgesperrt. In Ulm-Böfingen sitzt ein 36-Jähriger nach einer Messeattacke in Untersuchungshaft. Er soll abends bei einem Streit einen 28-Jährigen zweimal mit einem Messer verletzt haben. Das Opfer kam ins Krankenhaus, war aber nicht in Lebensgefahr. Gegen den Tatverdächtigen wird wegen versuchten Totschlags ermittelt. Alles zum Fall auf donau3fm.de. Verlorene Pakete, verspätete Briefe oder beschädigte Sendungen bei der Bundesnetzagentur sind im ersten Halbjahr mehr als 35.700 Beschwerden über Post- und Paketdienste eingegangen. Die meisten davon richten sich gegen den Marktführer DHL. Donau3FM-Reporterin Zoe Tassovali.
6: Wenn das Paket einfach nicht ankommt oder der wichtige Brief spurlos verschwindet, ärgern sich viele sehr schnell. Aber genau solche Fälle landen inzwischen deutlich häufiger bei der Bundesnetzagentur. Die Deutsche Post hält die höheren Beschwerdezahlen allerdings für wenig aussagekräftig. Grund sei vor allem das neue, deutlich einfachere Meldesystem. Auffällig ist aber auch, nach DHL sorgt vor allem der Paketdienst DPD für viele Beschwerden. Größere regionale Problemfälle hat die Bundesnetzagentur nicht festgestellt.
5: Bei einer Verpuffung in einem Tauchshop in Holzgerlingen sind 3 Menschen verletzt worden. Ein 46-Jähriger erlitt schwere Verletzungen und wurde mit dem Hubschrauber in eine Klinik geflogen. 2 weitere Menschen wurden leicht verletzt. Der Schaden liegt laut Polizei bei rund 740.000 Euro. Warum es beim Befüllen einer Sauerstoffflasche zur Verpuffung kam, ist noch unklar. Mehr Nachrichten gibt's dann wieder in einer halben Stunde und jederzeit auf donau3fm.de.
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7: So, dann schauen wir mal auf die aktuellen Temperaturen. 19 Grad in Laichingen, 16 meldet Bad Schussenried und in Mindelheim 15 Grad. Strahlend Sonnenschein bekommen wir heute. Dazu hochsommerliche Werte von 30 Grad am Nachmittag. Morgen wird es genauso wie heute, Sonne satt bei 29 Grad.
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7: 7:03, da sieht's gut aus auf den Straßen in Schwaben. Wir haben aktuell keine Störungsmeldungen. Allen unterwegs eine gute und sichere Fahrt.
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7: Aktuelle Blitzer haben wir derzeit keine. Die noch aktiven Superblitzer könnt ihr jederzeit nachlesen auf donau3fm.de. Und wenn ihr was Aktuelles für uns habt, also Staus oder Blitzer, schickt gerne WhatsApp. Die Nummer findet ihr.

0: Ich wünsche euch einen schönen Samstagmorgen. Musik ist doch was Schönes und wenn Musik etwas bewegt, dann ist das noch viel schöner. Der Ulmer Spatzenchor, der veranstaltet deshalb am heutigen Samstag ein Benefizkonzert mit besonderer Mission.
1: Gemeinsames Musizieren kann beim Integrationsprozess von Kindern und Jugendlichen mit Migrationshintergrund eine wichtige Rolle spielen.
0: Worauf wir uns dabei freuen können, welche Rolle die Musik dabei spielt und wohin der Erlös geht, das erfahrt ihr gleich in circa 10 Minuten. Vorher Musik von Roxette Joyride aus den 90ern, Kaigo, Khalid und Given mit Save My Love aus den aktuellen Charts und los geht's mit Udo Lindenberg und Apache 207.
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0: schönen Samstagmorgen. Gleich 14 Minuten nach 7 haben wir es. Wenn Musik am Donauufer hallt, dann ist das schön. Noch viel schöner ist es, wenn diese Musik etwas bewegt. Das dachte sich auch der Ulmer Spatzenchor und veranstaltet deshalb heute Abend ein Benefizkonzert zur musikalischen Förderung von Kindern mit Migrationshintergrund. Professor Dr. Heinz Meyer ist Vorsitzender des Support Ulms Verein. Heinz, wer ist denn der Spatzenchor genau?
1: Der Spatzenchor ist eine traditionsreiche und lebendige Institution für musikalische Jugendbildung, die seit dem Jahre 1958 besteht. Er ist Teil der Musikschule Ulm. Er ist national und durch Konzertreisen auch international renommiert und hat zahlreiche Auszeichnungen erhalten. Derzeit sind rund 240 Kinder, Jugendliche und junge Erwachsene in 4 Ausbildungsstufen Mitglieder des Ulmer Spatzenchors.
0: Jetzt verrat uns, worauf können wir uns beim Konzert freuen?
1: 25 Mitglieder des Chores singen an der Uferbar am Neu-Ulmer Donauufer an Bord der Schachtel Ulmer. Die Zuhörer erwartet eine schöne Mischung aus dem Spektrum der Chormusik, unter anderem eine Auswahl von bewegenden Volksliedern aus aller Welt. Die Spenden gehen komplett an den Ulmer Spatzenchor mit dem Ziel, Kindern mit migratorischem Hintergrund, aber auch Kindern aus sozial schwachen Familien den Zugang zum Chor und seinen Aktivitäten zu ermöglichen.
0: Die Mission ist also klar. Welche Rolle spielt denn da die Musik?
1: Gemeinsames Musizieren kann beim Integrationsprozess von Kindern und Jugendlichen mit Migrationshintergrund eine wichtige Rolle spielen. Aktives Musizieren, zum Beispiel in Chören, fördert das Sprachverständnis und hat positive Effekte auf die Sprachentwicklung und die Fähigkeit, Aggressionen zu bewältigen. Das gemeinsame Singen stärkt soziale Kompetenzen und Freundschaften. Deshalb wollen wir diesen Kindern Zugang zu Einrichtungen wie dem Ulmer Spatzenchor ermöglichen.
0: Also, heute Abend lädt der Ulmer Spatzenchor in Zusammenarbeit mit dem Support Ulm Verein und dem Spatzmagazin zum Benefizkonzert ein, um musikalisch mit dem Erlös die Integration von Kindern zu fördern. Alle Infos dazu gibt's natürlich auch auf donau3fm.de.

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1: Die Ulmer Volkshochschule feiert dieses Jahr ihr 80-jähriges Bestehen und Christoph Handl leitet sie seit 2019. Nicht nur der ungewöhnliche Werdegang von ihm ist diese Woche ein ganz besonderes Thema, auch natürlich die besondere Geschichte der Volkshochschule mit der Gründung von Inge Eicher-Scholl hat immer wieder ganz, ganz viele besondere, erzählenswerte Fakten. Und wir sprechen natürlich auch über die Frage, welche Rolle Bildung heute und gesellschaftlicher Zusammenhalt spielen. KI ist genauso ein Thema und deswegen freue ich mich, dass wir ein bisschen tiefer eintauchen diese Woche mit Christoph Handl.
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2: 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Crazy Love. Und auch der aktuelle Hit von Sombra dabei.

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1: Es ist kurz vor 8.
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7: Es ist 7:30.
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9: Geiselnahme in Berliner Supermarkt und Schockanrufe am Bodensee. Ich bin Regina Wesocki, guten Morgen. In einem Supermarkt im Süden Berlins hält ein Mann seit dem späten Abend eine Frau als Geisel. Kurz nach 22 Uhr hatte der Täter die Frau in dem Rewe-Markt im Stadtteil Marienfelde in seine Gewalt gebracht und bedroht. Donau3FM-Reporterin Tine Klimach.
10: Die Einsatzkräfte stehen im Kontakt zu dem Mann. Über die Hintergründe der Tat war zunächst nichts bekannt. Der Supermarkt ist großräumig abgesperrt. Das SEK ist vor dem Gebäude positioniert. Am frühen Morgen stellten die Beamten eine Leiter ans Gebäude und verschafften sich einen Blick in den Markt, wie ein dpa-Reporter beobachtete. Hinter der Absperrung mit Blick auf den Markt harrten einige Angestellte des Supermarkts aus. Sie befanden sich zum Zeitpunkt des Vorfalls im Laden. Marienfelde liegt im Bezirk Tempelhof-Schöneberg am südlichen Rand der Hauptstadt, weit entfernt vom Berliner Stadtgeschehen. Aus Berlin, Tine Klimach.
9: In Ulm-Böfingen sitzt ein 36-Jähriger nach einer Messeattacke in Untersuchungshaft. Er soll abends bei einem Streit einen 28-Jährigen zweimal mit einem Messer verletzt haben. Das Opfer kam ins Krankenhaus, war aber nicht in Lebensgefahr. Gegen den Tatverdächtigen wird wegen versuchten Totschlags ermittelt. Alles zum Fall auf donau3fm.de. Nach einer Serie von Schockanrufen im Bodenseekreis sitzt ein 27-jähriger Tatverdächtiger in Haft. Er soll am Donnerstag in Meckenbeuren 25.000 Euro bei einer Frau abholen haben wollen. Die hat die Betrugsmasche aber durchschaut, alarmierte die Polizei und spielte die geplante Geldübergabe weiter mit. Beamte nahmen den mutmaßlichen Geldabholer vor Ort fest und beschlagnahmten Beweismittel und sein Auto. Spanien steht im Halbfinale der Fußball-WM und trifft dort auf Frankreich. Der Europameister gewann das Viertelfinale gegen Belgien mit 2:1. Donau3FM-Reporter David Riemer.
11: Schon im Achtelfinale gegen Portugal hatte der eingewechselte Merino das entscheidende Tor erzielt. Auch diesmal ist er wieder der Matchwinner, keine 120 Sekunden nach seiner Einwechslung. Fabian Ruiz hatte Spanien zunächst in Führung gebracht. Charles de Ketelare gelang vor der Pause der Ausgleich. Damit endete auch die Rekordserie von Spaniens Torwart Unai Simon ohne Gegentor nach 649 Minuten. Am Dienstag geht's gegen Frankreich. Spanien mit der besten Defensive des Turniers bekommt es mit der besten Offensive zu tun. Keine Frage, die beiden bisher besten Teams der WM treffen dann aufeinander.
9: Danke, David. Mehr Nachrichten gibt's wieder in einer halben Stunde und jederzeit auf donau3fm.de.
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12: Sonne pur bekommen wir heute von einem fast wolkenlosen Himmel. Dazu hochsommerliche Werte von 30 Grad am Nachmittag. Morgen dann auch Sonne von früh bis spät. Und das alles bei rund 29 Grad.
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1: 7:58. Hallo auf die Straßen. Eine Meldung von der A8 Stuttgart-München zwischen Eichelberg und Mühlhausen. Behinderung durch ein defektes Fahrzeug. Ansonsten rollt der Verkehr in Schwaben, wo immer ihr gerade unterwegs seid. Eine gute und sichere Fahrt.
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1: Aktuelle Blitzer haben wir derzeit keine, aber es gibt ja noch Superblitzer, die aktiv sind und die könnt ihr jederzeit nachlesen auf donau3fm.de. Und wenn ihr was Aktuelles für uns habt, Staus

0: Servus, einen schönen Samstag wünsche ich euch. Lasst es euch gut gehen. Naja, bei dem Wetter sicher kein Problem. Da ist doch alles so gut wie in Butter.
1: Das ist super, quasi Canale Grande. Denn dann ist bei euch ja alles in Butter. Aber jetzt die Frage. Warum ist es bei uns die Butter, wenn es bei den Franzosen zum Beispiel sprichwörtlich in Öl schwimmt?
0: Das interessiert mich jetzt aber auch. Und genau das klären wir gleich im Donau 3 FM. Schlaumeier nach Musik von Toby Romeo und Leonie Crazy Love. Outfield gleich mit Your Love. Und los geht's mit Sombre.
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0: Mit Donau 3 FM, gleich der neue Hit von Gracie Abrams, Hit the Wall.
1: Er weiß einfach alles.
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0: FM. 16 Minuten vor 8 haben wir es und da geht es heute um die Redewendung Alles in Butter. Woher kommt diese Redewendung? Unser Schlaumeier Markus Österle hat die Antwort.
3: Die Redewendung Alles in Butter, die klingt erstmal ziemlich seltsam. Denn wenn bei uns alles in Butter ist, dann heißt es, es läuft gut, alles ist wunderbar, keiner muss sich Sorgen machen. Mit einem Butterbrot hat das aber sehr wahrscheinlich überhaupt nichts zu tun. Die bekannteste Erklärung, die führt zurück in die Zeit, in der zerbrechliche Ware über weite Strecken transportiert wurde. Zum Beispiel feines Glas aus Italien. Stellt euch vor, holprige Wege, Pferdekarren, keine Stoßdämpfer, keine Luftpolsterfolie. Da konnte am Ende schnell ein teurer Scherbenhaufen ankommen. Also soll man auf eine clevere Idee gekommen sein. Die Gläser, die wurden in Fässer gepackt und jetzt kommt's, mit flüssiger Butter übergossen. Wenn die Butter wieder fest wurde, dann saß alles sicher in der Masse. Butter war also so eine Art mittelalterliche Schutzverpackung. Kam die Ware heil an, dann war eben alles in Butter. Heute benutzen wir die Redewendung lockerer. Wenn die Prüfung gut lief, wenn der Chef nicht meckert oder zu Hause keiner beleidigt ist, dann ist bei uns alles in Butter. Und natürlich wichtig, wie bei allen Redewendungen, ist die Herkunft häufig nicht sicher nachweisbar. Die Erklärung mit dem Glastransport, die ist einfach nur weit verbreitet und passt relativ gut ins Bild. Solange alles gut eingepackt ist, bleibt auch alles ganz. Und genau deshalb heißt alles in Butter bis heute, entspann dich! Es ist alles in Ordnung.
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2: Donau 3 FM gleich nach den Nachrichten. Musik von Azdiz. Und Doctorate von Kamrat.
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2: Es ist kurz vor 8.
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4: Es ist 8 Uhr.
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6: Geiselnahme in Berlin und Messeattacke in Ulm. Ich bin Regina Wissocki, guten Morgen. Vor einem Supermarkt in Berlin-Marienfelde läuft wegen einer Geiselnahme ein Großeinsatz der Polizei. Nach Polizeiangaben hat ein Mann am späten Abend eine Frau in seine Gewalt gebracht und bedroht. Der Täter befindet sich weiterhin im Markt, die Polizei steht mit ihm in Kontakt. Zu den Hintergründen der Tat ist bislang nichts bekannt. Der Einsatz dauert an, der Bereich um den Supermarkt ist abgesperrt. In Ulm-Böfingen sitzt ein 36-Jähriger nach einer Messeattacke in Untersuchungshaft. Er soll abends bei einem Streit einen 28-Jährigen zweimal mit einem Messer verletzt haben. Das Opfer kam ins Krankenhaus, war aber nicht in Lebensgefahr. Gegen den Tatverdächtigen wird wegen versuchten Totschlags ermittelt. Alles zum Fall auf donau3fm.de. Verlorene Pakete, verspätete Briefe oder beschädigte Sendungen bei der Bundesnetzagentur sind im ersten Halbjahr mehr als 35.700 Beschwerden über Post- und Paketdienste eingegangen. Die meisten davon richten sich gegen den Marktführer DHL. Donau3FM-Reporterin Zoe Tassovali.
7: Wenn das Paket einfach nicht ankommt oder der wichtige Brief spurlos verschwindet, ärgern sich viele sehr schnell. Aber genau solche Fälle landen inzwischen deutlich häufiger bei der Bundesnetzagentur. Die Deutsche Post hält die höheren Beschwerdezahlen allerdings für wenig aussagekräftig. Grund sei vor allem das neue, deutlich einfachere Meldesystem. Auffällig ist aber auch, nach DHL sorgt vor allem der Paketdienst DPD für viele Beschwerden. Größere regionale Problemfälle hat die Bundesnetzagentur nicht festgestellt.
6: Bei einer Verpuffung in einem Tauchshop in Holzgerlingen sind 3 Menschen verletzt worden. Ein 46-Jähriger erlitt schwere Verletzungen und wurde mit dem Hubschrauber in eine Klinik geflogen. 2 weitere Menschen wurden leicht verletzt. Der Schaden liegt laut Polizei bei rund 740.000 Euro. Warum es beim Befüllen einer Sauerstoffflasche zur Verpuffung kam, ist noch unklar. Mehr Nachrichten gibt's dann wieder in einer halben Stunde und jederzeit auf donau3fm.de.
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8: Wunderschönes Sommerwetter auch heute. Von einem fast wolkenlosen Himmel scheint die Sonne heute bis in den Abend hinein. Und die Werte am Nachmittag liegen so bei 30 Grad. Morgen wird es dann genauso wie heute. Sonne satt bei 29 Grad.
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8: 3:08, alles gut auf den Straßen in Schwaben. Wir haben keine Störungsmeldungen. Euch allen eine gute und sichere Fahrt.
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8: Aktuelle Blitzer, derzeit keine vorhandenen. Die noch aktiven Superblitzer könnt ihr jederzeit nachlesen auf donau3fm.de. Und wenn ihr was Aktuelles für uns habt, also Staus oder Blitzer, gerne eine WhatsApp schicken. Die Nummer findet ihr auf unserer Homepage donau3fm.de oder ihr ruft dann kostenfrei an 08000 490 400.
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8: Ich wünsche euch einen schönen Samstagvormittag. Ja, endlich geht's wieder los. Die Sommerbühne am Blautopf in Blaubeuren startet in die nächste Runde.
10: Kultur, Musik, Theater in wunderbarer Atmosphäre genießen. Unwettergeschützt, hitzegeschützt, angenehm gestuhlt.
8: Was will man mehr? Sagt der Sprecher der Sommerbühne, Peter Imhoff. Was euch da erwartet, das gibt's gleich in circa 10 Minuten.

0: Kultiges aus den 80ern bei Donau 3FM von Survivor, Burning Heart, und gleich aus den aktuellen Charts Holy Humberstone mit Trust Somebody.
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0: 3FM. 13 Minuten nach 8 haben wir an diesem Samstagvormittag. Kultur, Musik und Theater, das erwartet euch bei der Sommerbühne am Blautopf, die es bereits seit über 20 Jahren gibt, seit gestern. Und noch bis zum 2. August wird die Bühne wieder von unterschiedlichen Künstlern zum Leben erweckt. Peter Imhoff ist Sprecher der Sommerbühne. Peter, auf was können sich die Besucher freuen?
2: Eine abwechslungsreiche Mischung aus Jazz, Comedy, Theater, Vortrag. Eine bunte, ansprechende Programmmischung in einem kühlen, geschützten Klosterkirchensaal beim Blautopf. Wir sind in intimer, sehr persönlicher Atmosphäre, passende große Acts im passenden Ambiente.

0: Gibt es dieses Jahr etwas Besonderes?
1: Wir haben eine Theaterpremiere. Die Gruppe Stadttheater Blaubeuren bringt den Roman von Felix Hubi, Die Lehrjahre, auf die Bühne.
0: Mhm. Und wer darf die diesjährige Sommerbühne auf keinen Fall verpassen?
1: Sie ist für alle diese Menschen, die Kultur, Musik, Theater in wunderbarer Atmosphäre genießen wollen, unwettergeschützt, hitzegeschützt, angenehm gestuhlt und ein schönes Essens- und Getränkeangebot dazu.
0: Das klingt doch super. Gestern startete in Blaubeuren wieder die Sommerbühne am Blautopf und rund um das Kloster Blaubeuren ein bunter Mix von Musik, Theater und Comedy und auf jeden Fall einen Besuch wert. Alle Infos dazu gibt's auf donau3.fm.

0: Ich überlege mir jetzt erstmal, wie ich mein Waffelrezept verfeinern kann, weil wir erwarten Tim Mälzer hier bei uns im Studio. Und da wollen wir doch gut vorbereitet sein und eine Bella Figura machen in Sachen Waffeln. Also, ich bleib dran und ihr schaltet einfach wieder ein am nächsten Wochenende.
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3: Donau 3 FM, das gibt's in der nächsten halben Stunde, unter anderem musikalisch von Gotchi. Und Joe mit End of Beginning.
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3: Es ist kurz vor 9.
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2: Es ist 8:30.
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9: Geiselnahme in Berliner Supermarkt und Schockanrufe am Bodensee. Ich bin Regina Wissocki, guten Morgen. In einem Supermarkt im Süden Berlins hält ein Mann seit dem späten Abend eine Frau als Geisel. Kurz nach 22 Uhr hatte der Täter die Frau in dem Rewe-Markt im Stadtteil Marienfelde in seine Gewalt gebracht und bedroht. Donau3FM-Reporterin Tine Klimach.
10: Die Einsatzkräfte stehen im Kontakt zu dem Mann. Über die Hintergründe der Tat war zunächst nichts bekannt. Der Supermarkt ist großräumig abgesperrt. Das SEK ist vor dem Gebäude positioniert. Am frühen Morgen stellten die Beamten eine Leiter ans Gebäude und verschafften sich einen Blick in den Markt, wie ein dpa-Reporter beobachtete. Hinter der Absperrung mit Blick auf den Markt harrten einige Angestellte des Supermarkts aus. Sie befanden sich zum Zeitpunkt des Vorfalls im Laden. Marienfelde liegt im Bezirk Tempelhof-Schöneberg am südlichen Rand der Hauptstadt, weit entfernt vom Berliner Stadtgeschehen. Aus Berlin, Tine Klimach.
9: In Ulm-Böfingen sitzt ein 36-Jähriger nach einer Messeattacke in Untersuchungshaft. Er soll abends bei einem Streit einen 28-Jährigen zweimal mit einem Messer verletzt haben. Das Opfer kam ins Krankenhaus, war aber nicht in Lebensgefahr. Gegen den Tatverdächtigen wird wegen versuchten Totschlags ermittelt. Alles zum Fall auf donau3fm.de. Nach einer Serie von Schockanrufen im Bodenseekreis sitzt ein 27-jähriger Tatverdächtiger in Haft. Er soll am Donnerstag in Meckenbeuren 25.000 Euro bei einer Frau abholen haben wollen. Die hat die Betrugsmasche aber durchschaut, alarmierte die Polizei und spielte die geplante Geldübergabe weiter mit. Beamte nahmen den mutmaßlichen Geldabholer vor Ort fest und beschlagnahmten Beweismittel und sein Auto. Spanien steht im Halbfinale der Fußball-WM und trifft dort auf Frankreich. Der Europameister gewann das Viertelfinale gegen Belgien mit 2:1. Donau3FM-Reporter David Riemer.
11: Schon im Achtelfinale gegen Portugal hatte der eingewechselte Merino das entscheidende Tor erzielt. Auch diesmal ist er wieder der Matchwinner, keine 120 Sekunden nach seiner Einwechslung. Fabian Ruiz hatte Spanien zunächst in Führung gebracht. Charles de Ketelare gelang vor der Pause der Ausgleich. Damit endete auch die Rekordserie von Spaniens Tor Unai Simon ohne Gegentor nach 649 Minuten. Am Dienstag geht's gegen Frankreich. Spanien mit der besten Defensive des Turniers bekommt es mit der besten Offensive zu tun. Keine Frage, die beiden bisher besten Teams der WM treffen dann aufeinander.
9: Danke David, mehr Nachrichten gibt's wieder in einer halben Stunde und jederzeit auf donau3fm.de.
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12: Die Sonnencreme nicht vergessen, wenn ihr heute länger in der Sonne unterwegs seid, denn die scheint ungehindert von einem fast wolkenlosen Himmel bis in den Abend hinein. Dazu hochsommerliche Werte von 30 Grad am Nachmittag und morgen wird es genauso wie heute Sonne satt bei 29 Grad.
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12: 8:58 haben wir es. Alles gut auf den Straßen in Schwaben. Wir haben keine Störungsmeldungen, wo immer ihr gerade unterwegs seid. Eine gute und sichere Fahrt.
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12: Auch aktuelle Blitzer haben wir derzeit keine reinbekommen. Die noch aktiven Superblitzer könnt ihr jederzeit nachlesen auf donau3fm.de. Und wenn ihr was Aktuelles für uns habt, also Staus oder Blitzer, gerne eine WhatsApp schicken. Die Nummer findet ihr auf donau3fm.de oder ihr ruft kostenfrei im Studio an 08000 490 400.

0: Abend, den ihr so schnell garantiert nicht vergessen werdet. Die Stadtkapelle Ulm spielt als Abschluss des Donaufestes die Donausymphonie von Frank Wildhorn.
1: Unmittelbar emotional und mit der ganzen Klangfülle eines symphonischen Blasorchesters.
0: Ja, was das Besondere an der Donausymphonie für Blasorchester ist und was euch morgen Abend erwartet, das gibt's gleich.
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0: ist es und gleich gibt's den aktuellen Hit von Alex Warren, Fever Dream. Wir haben 16 Minuten vor 9 und jetzt geht's um einen Konzertabend, den ihr so schnell nicht vergessen werdet. Morgen Abend wird die Donausymphonie im Kongresszentrum Ulm zum ersten Mal als Version für sinfonisches Blasorchester aufgeführt. Und zwar von der Stadtkapelle Ulm und Pianistin Julia Rinderle als Abschluss des Donaufestes. Franco Hähnle ist der Dirigent. Franco, was bedeutet es für euch, dass ihr im Rahmen des Donaufestes die Symphonie spielen dürft?
1: Einen passenderen Anlass

0: als den Abschluss des internationalen Donaufests kann man sich eigentlich gar nicht vorstellen. Das Donaufest verbindet Städte, Länder und Kulturen entlang der Donau. Und genau diese Vielfalt steckt auch in der Sinfonie. Man hört darin ganz unterschiedliche Bilder. Einen ruhigen Spaziergang am Donauufer, beschwingte Walzerklänge aus Wien, aber auch einen kraftvollen osteuropäischen Tanz. Deshalb fühlt sich dieser Konzertabend für uns wirklich wie der perfekte Abschluss zum internationalen Donaufest an.
1: Wie lange wurde für das Konzert geprobt und was war die Schwierigkeit dabei?
0: Seit Ende April befinden wir uns in der intensiven Probenphase. Das Stück fordert uns natürlich musikalisch sehr, denn es hat eine enorme Bandbreite, viele Solostellen und ganz unterschiedliche Klangwelten. Die ungewöhnlichste Herausforderung war aber zuletzt die Hitze. Wir hatten am vergangenen Sonntag einen 7-stündigen Probentag bei über 30 Grad, weil genau an diesem Wochenende die Klimaanlage ausgefallen war. Ich habe 4 T-Shirts gebraucht. Aber wenn über 80 Musikerinnen und Musiker das gemeinsam durchziehen, dann merkt man, wie sehr alle für dieses Projekt brennen.
1: Mit dabei auch Star-Pianistin Julia Rinderle. Julia, was bedeutet es für dich, die Donausymphonie mit der Ulmer Stadtkapelle zu spielen und das als Weltpremiere?
2: Ja, das ist das erste Mal für mich als Solistin zusammen mit einem Blasorchester. Und ich durfte schon mit der Stadtkapelle Ulm proben und war ganz begeistert und fasziniert von der großen Klangfülle und dem weiten Klangspektrum des Blasorchesters und auch der rhythmischen Kraft, die das Orchester ausstrahlt.
1: Die Donausymphonie ist zurück und zwar als Weltpremiere. Morgen führt die Stadtkapelle Ulm die Donausymphonie erstmals für sinfonisches Blasorchester als Abschluss des internationalen Donaufestes auf. Beginn ist um 19 Uhr. Alle Infos gibt's auf donau3fm.de.

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1: Wir brauchen eure Hilfe. Kurz und knapp, die kleine Amelie hat einen Ohrwurm von einem Lied und will unbedingt wissen, wie das Lied heißt. Problem ist nur, scheinbar weiß keiner die Antwort. Spitzt eure Ohren, Amelies Ohrwurm klingt nämlich so. Amelie sagt, dass das Lied von einer Frau gesungen wird. Habt ihr eine Vermutung, welcher Song das sein könnte? Dann schickt uns gerne mal eine WhatsApp-Sprachnachricht an die 01520 242 und 4x3.
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2: Schönen Samstag, es ist kurz vor 9.
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4: Klimaanlagen für Bayern und Geiselnahme in Berlin. Ich bin Regina Wissocki, guten Morgen. Die Grünen in Bayern fordern 200 Millionen Euro für Klimaanlagen in Schulen, Kitas, Kliniken und Altenheimen. Das Geld soll aus zusätzlichen Mitteln kommen, die Bayern voraussichtlich über den Länderfinanzausgleich erhält. Fraktionschefin Katharina Schulze will die Summe direkt an Städte und Landkreise weitergeben. Hintergrund sind die immer häufigeren Hitzewellen und sehr hohe Temperaturen in vielen Einrichtungen. Vor einem Supermarkt in Berlin-Marienfelde läuft wegen einer Geiselnahme ein Großeinsatz der Polizei. Nach Polizeiangaben hat ein Mann am späten Abend eine Frau in seine Gewalt gebracht und bedroht. Der Täter befindet sich weiterhin im Markt, die Polizei steht mit ihm in Kontakt. Zu den Hintergründen der Tat ist bislang nichts bekannt. Laut Bild-Zeitung handelt es sich bei der Geisel um eine Kassiererin. Der Einsatz dauert an, der Bereich um den Supermarkt ist abgesperrt. Verlorene Pakete, verspätete Briefe oder beschädigte Sendungen. Bei der Bundesnetzagentur sind im ersten Halbjahr mehr als 35.700 Beschwerden über Post- und Paketdienste eingegangen. Die meisten davon richten sich gegen den Marktführer DHL. Donau3FM-Reporterin Zoe Tasovali.
5: Wenn das Paket einfach nicht ankommt oder der wichtige Brief spurlos verschwindet, ärgern sich viele sehr schnell. Aber genau solche Fälle landen inzwischen deutlich häufiger bei der Bundesnetzagentur. Die Deutsche Post hält die höheren Beschwerdezahlen allerdings für wenig aussagekräftig. Grund sei vor allem das neue, deutlich einfachere Meldesystem. Auffällig ist aber auch, nach DHL sorgt vor allem der Paketdienst DPD für viele Beschwerden. Größere regionale Problemfälle hat die Bundesnetzagentur nicht festgestellt.
4: Heute wird's am Naturfreundehaus Spatzennest in Blaustein-Weidach musikalisch. Beim jährlichen Liederfest spielen von 14 bis 22 Uhr 10 Acts auf 5 Bühnen mitten im Grünen. Spenden und Erlöse gehen an Projekte der Naturfreunde im Senegal. Alle Infos dazu auf donau3fm.de und da findet ihr jederzeit auch mehr Nachrichten.
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6: Strahlender Sonnenschein bis in den Abend hinein heute und die Sonne treibt die Temperaturen auch rasch nach oben. Aktuell haben wir 21 Grad in Ochsenhausen, 22 Grad in Biberach und Memmingen. Bis auf 30 Grad geht es am Nachmittag rauf mit den Temperaturen und morgen wird es genauso wie heute Sonne satt bei bis zu 29 Grad.
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6: 9:03, alles gut auf den Straßen in Schwaben. Wir haben keine Störungsmeldungen. Euch eine gute und sichere Fahrt.
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6: Und auch aktuelle Blitzer haben wir bisher noch keine reinbekommen. Die noch aktiven Superblitzer, die könnt ihr übrigens jederzeit nachlesen auf donau3fm.de. Und wenn ihr was Aktuelles für uns habt, Staus oder Blitzer, gerne über WhatsApp schicken an die Nummer. Die findet ihr auf donau3fm.de oder ihr ruft kostenfrei hier im Studio an 08490 400.
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6: Jawohl, einen schönen Samstagvormittag. Und was lieben wir noch im Sommer? Herzhaftes Essen, ein kühles Getränk und Bierzeltgarnituren, soweit das Auge reicht. Wir alle lieben Biergärten.
8: Was bei uns ganz speziell ist, ist unser Wirtshausschnitzel. Das lieben unsere Gäste. Wir haben Schweinshaxen, also ganz traditionell.
6: Tja, und welcher Biergarten so leckeres Essen hat und wie ihr euren Lieblingsbiergarten auf Platz 1 wählt, das hört ihr gleich in circa 10 Minuten.
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0: Die Backstreet Boys, Everybody bei Donut FM.
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0: Und noch in dieser halben Stunde dabei R.E.M. mit Imitation of Love, Olivia Dean und gleich Gossip mit Move in the Right Direction. Schönen Samstagvormittag.
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0: Herrliches Wetter draußen und wir lieben es, herzhaftes Essen, kühle Getränke und Bierzeltgarnituren ohne Ende. Viele kehren am liebsten nach einem Ausflug ein, andere haben einfach Lust auf eine entspannte Zeit im Freien und genau deshalb suchen wir in dieser Woche in den Donau 3 FM Schwaben Top 10 Schwabens beliebtesten Biergarten. Der Biergarten der Pflugbrauerei aus Hörvelsingen ist in den Top 10 gelandet.
4: Ja, hallo, wir sind die Pflugbrauerei aus Hörvelsingen und wir haben einen wunderschönen Biergarten mit einer schönen Kastanie und es gibt schöne frische Festbar, unsere Würstsalat-Theke und überhaupt der Würstsalat ist sehr beliebt. Da hatten wir auch dieses Jahr schon einen Preis dafür bekommen. Wir haben herrliches, frisch gezapftes Bier von unserer eigenen Brauerei und man kann gemütlich sitzen für uns im Brauereihof. Wir würden uns freuen, wenn ihr für uns abstimmen würdet.
0: Tja, aber nicht nur der Biergarten der Pflugbrauerei Hörvelsingen ist in den Top 10 gelandet.
5: Ja, wir sind das Wirtshaus Silberwald in Ludwigsfeld-Neu-Ulm. Wir haben einen großen Biergarten im Sommer. Wir haben das ganze Jahr geöffnet. Wir haben auch innen drin, wie gesagt, unser Wirtshaus. Was bei uns ganz speziell ist, ist unser Wirtshausschnitzel. Das lieben unsere Gäste. Wir haben Schweinshaxen, also ganz traditionell. Was wir auch noch immer haben, das ist freitags. Wir haben unseren Steckelfrisch freitags. Wir haben am Samstag haben wir immer unsere Spareribs frisch aus dem Smoker. Wir würden uns natürlich sehr freuen, wenn ihr für uns wohnen würdet, wenn ihr uns unterstützen würdet.
0: Genau. Und auch dieser Biergarten ist dabei.
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3: Schönen Samstag mit 103 FM. Gleich nach den Nachrichten Billie Eilish für euch. Und Miles Smith auch dabei.
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3: Es ist kurz vor 9:30.
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2: Es ist 9:30.
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4: Mehr Klimaanlagen für Bayern und Spanien steht im WM-Halbfinale. Ich bin Regina Wysocki, guten Tag. Bayerns Grüne wollen Schulen, Kitas, Krankenhäuser und Altenheime besser vor Hitze schützen. Dafür fordert Fraktionschefin Katharina Schulze ein Sofortprogramm über 200 Millionen Euro. Das Geld soll aus zusätzlichen Einnahmen des Länderfinanzausgleichs kommen und direkt an Kommunen fließen. Mit den Mitteln sollen vor allem Klimaanlagen für besonders belastete Einrichtungen finanziert werden. In einem Supermarkt im Süden Berlins hält ein Mann seit dem späten Abend eine Frau als Geisel. Kurz nach 22 Uhr hatte der Täter die Frau in dem Rewe-Markt im Stadtteil Marienfelde in seine Gewalt gebracht und bedroht. Laut Bild-Zeitung handelt es sich um eine Kassiererin. Donau 3 FM-Reporterin Tine Klimach.
5: Die Einsatzkräfte stehen im Kontakt zu dem Mann. Über die Hintergründe der Tat war zunächst nichts bekannt. Der Supermarkt ist großräumig abgesperrt. Das SEK ist vor dem Gebäude positioniert. Am frühen Morgen stellten die Beamten eine Leiter ans Gebäude und verschafften sich einen Blick in den Markt, wie ein dpa-Reporter beobachtete. Hinter der Absperrung mit Blick auf den Markt harrten einige Angestellte des Supermarkts aus. Sie befanden sich zum Zeitpunkt des Vorfalls im Laden. Marienfelde liegt im Bezirk Tempelhof-Schöneberg am südlichen Rand der Hauptstadt, weit entfernt vom Berliner Stadtgeschehen. Aus Berlin, Tine Klimach.
4: In Neu-Ulm hat ein Mann Pokémon-Sammelkarten im Wert von mehreren tausend Euro geraubt. Der Täter traf sich abends mit dem Verkäufer, schlug ihm ins Gesicht und flüchtete mit einem Teil der Karten. Möglicherweise hat der Mann dabei sein Handy verloren. Die Kripo Neu-Ulm sucht Zeugen und bittet um Hinweise. Alles zum Fall auf donau3fm.de. Spanien steht im Halbfinale der Fußball-WM und trifft dort auf Frankreich. Der Europameister gewann das Viertelfinale gegen Belgien mit 2:1. Donau 3 FM-Reporter David Riemer.
6: Schon im Achtelfinale gegen Portugal hatte der eingewechselte Merino das entscheidende Tor erzielt. Auch diesmal ist er wieder der Matchwinner, keine 120 Sekunden nach seiner Einwechslung. Fabian Ruiz hatte Spanien zunächst in Führung gebracht. Charles de Ketelare gelang vor der Pause der Ausgleich. Damit endete auch die Rekordserie von Spaniens Torwart Unai Simon ohne Gegentor nach 649 Minuten. Am Dienstag geht's gegen Frankreich. Spanien mit der besten Defensive des Turniers bekommt es mit der besten Offensive zu tun. Keine Frage, die beiden bisher besten Teams der WM treffen dann aufeinander.
4: Danke, David. Mehr Nachrichten gibt's dann wieder in einer halben Stunde und jederzeit auf donau3fm.de.
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7: Herrliches Sommerwetter auch heute. Sonne pur bekommen wir heute von einem fast wolkenlosen Himmel. Dazu hochsommerliche Werte von 30 Grad am Nachmittag. Morgen wird es dann genauso wie heute. Sonne satt bis in den Abend hinein bei 29 Grad.
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7: 9:53. Es ist entspannt auf den Straßen in Schwaben. Wir haben keine Störungsmeldungen. Wo immer ihr gerade unterwegs seid, eine gute und sichere Fahrt.
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7: Und auch aktuelle Blitzer haben wir derzeit keine reinbekommen. Die noch aktiven Superblitzer könnt ihr jederzeit nachlesen auf donau3fm.de. Und wenn ihr das Aktuelles für uns habt, also Staus oder Blitzer, einfach eine WhatsApp schicken. Die Nummer findet ihr auf donau3fm.de oder ihr ruft kostenfrei an 08000 490 400.

0: Ich wünsche euch einen schönen Samstagvormittag. Gleich geht's um eine Idee, die eigentlich eher zufällig entstanden ist. Aber das Ganze ist so weit gegangen,
1: dass ich tatsächlich in ein Tonstudio reingegangen bin für meine Fahrschüler. Und so habe ich das Lied eingesungen, ja.
0: Sagt der neue Ulmer Fahrlehrer Yavuz Özer. Er hat für seine Fahrschüler und alle, die Bock drauf haben, einen Blinkersong rausgebracht. Was es damit auf sich hat, wie das Ganze klingt und ob da in Zukunft noch mehr kommen könnte, das hört ihr gleich nach Musik von Billie Eilish, Genesis und jetzt aus den aktuellen Charts. Miles Smith, der hat sich für seinen neuen Song mit dem irischen Sänger Niall Horan zusammengetan. Herauskam Drive Safe.

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1: Schön, dass ihr dabei seid. Schönen Samstagvormittag. Gleich haben wir es 21:45. Mehr Musik für euren Samstag. Gleich noch von Michael Schulte und gleich die Girly Group Kazai mit Gabriella. Und jetzt geht's um wohl einen der bekanntesten Fahrlehrer der Region. In den sozialen Netzwerken teilt er mit seinen Fahrschülern und vielen weiteren Menschen Tipps zum Thema Führerschein und zeigt auch immer wieder Videoausschnitte von Fahrstunden. Aber das ist noch nicht alles. Jetzt hat der neue Ulmer Fahrlehrer Yavuz Özer einen eigenen Song rausgebracht, den Blinker-Song. Blinke, blinke, kleiner Stern heißt der und klingt so.
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0: Donau 3FM-Kollegin Isi Tausend, die hat bei Fahrlehrer Jabus mal nachgefragt, wie kommt man denn bitteschön auf die Idee, einen Song zum Blinkvorgang zu machen?
1: Ich würde sagen, das war so eine klassische Situation in der Fahrstunde, als eine Fahrschülerin wirklich zum 100. Mal, als ich sagen musste, hey, jetzt Spiegel, Spiegel, Blinker, Schulterblick, habe ich vor mich hingesummt. Und irgendwie hat dann die Fahrschülerin mich so angeschaut und hat gesagt, hast du den Blinkersong gerade gemacht? Ich so, ja, ich glaube, ich habe gerade den Blinkersong gemacht. Und so ist dann die Idee tatsächlich entstanden. Und als ich dann das erste Mal das Lied so online auch gestellt habe, auf Social Media, kam es richtig gut an. Und dann dachte ich mir, komm, ich nehme es auf, damit ich es überhaupt auf Spotify hochladen kann.
2: Es ist schon deine Stimme, die wir hören, oder?
1: Es ist meine Stimme, aber die ist so verzerrt, weil ich habe halt keine Gesangsstimme. Das ist einfach so. Und da mussten wir mit sehr viel Autotune nachhelfen. Aber im Grunde genommen geht es auch nicht darum, dass es schön sein soll, sondern die Leute sollen sich einfach diese Reihenfolge einprägen. Gerade für Fahranfänger im Fahrschulauto ist es halt echt wichtig, diese Reihenfolge Innenspiegel, Außenspiegel, Blinker, Schulterblick sich einzuprägen. Und ich habe auch sehr viel positives Feedback von erfahrenen Fahrern mittlerweile erhalten, die sagen, hey, ich hatte das so vernachlässigt und wenn ich da nur 10 Leute damit erreiche, ist schon geholfen.
2: Den Text, wie ist der Text entstanden?
1: Das ist ja die übliche Reihenfolge und den Rest habe ich mich tatsächlich hingesetzt wie ein Songwriter und habe mir so überlegt, wie könnte ich die Lücken so füllen, dass es ein ganzes Lied ergibt. Hab nochmal natürlich die KI drüber schauen lassen und dann ist der Song so tatsächlich entstanden, der Songtext zumindest.
2: Stehen schon die nächsten Lieder in Planung? Vielleicht, weiß ich nicht, Gefahrenbremsung, oder?
1: Ja, irgendwie so. Also es kam auch schon viel Feedback, was das anbelangt, wo es dann hieß, mach mal ein ganzes Album und so. So weit wird es natürlich nie kommen. Aber ich habe mir schon überlegt, ob man nicht irgendein Lied noch zum Rechtsfahrgebot, wie du sagst, zur Gefahrenbremsung, ja, da gibt es bestimmt irgendetwas noch. Vielleicht kommt der nächste Song schon die nächsten Wochen. Schauen wir mal.
0: Der neue Ulmer Fahrlehrer Jabus Öser hat einen eigenen Song ausgebracht, den Blinker-Song. Und so kreativ wie er ist, ich bin mal gespannt, was da noch so alles kommt von ihm. Und falls ihr euch gerade für eure Führerscheinprüfung lernt oder einfach gerne mal wieder euer Wissen auffrischen möchtet, den Blinker-Song könnt ihr euch auch auf YouTube, Spotify und Co. anhören.

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1: Also ich tappe bei diesem Songrätsel völlig im Dunkeln. Vielleicht habt ihr eine bessere Idee. Aber ich kann euch sagen, was gleich nach halb nach den Nachrichten für euch bereitsteht. Musikalisch Tate McRae zum Beispiel. She is all I wanna be. Und Jennifer Lopez zusammen mit David Guetta.
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1: Und jetzt haben wir es kurz vor 10.
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19: Klimaanlagen für Bayern und Geiselnahme in Berlin beendet. Ich bin Regina Wysocki, guten Tag. Die Grünen in Bayern fordern 200 Millionen Euro für Klimaanlagen in Schulen, Kitas, Kliniken und Altenheimen. Das Geld soll aus zusätzlichen Mitteln kommen, die Bayern voraussichtlich über den Länderfinanzausgleich erhält. Fraktionschefin Katharina Schulze will die Summe direkt an Städte und Landkreise weitergeben. Hintergrund sind die immer häufigeren Hitzewellen und sehr hohe Temperaturen in vielen Einrichtungen. Die Geiselnahme in einem Supermarkt in Berlin-Marienfelde ist wohl beendet. Laut Bild-Zeitung wurde der Täter gefasst und die Kassiererin befreit. Nach Polizeiangaben hat ein Mann am späten Abend eine Frau in seine Gewalt gebracht und bedroht. Zu den Hintergründen der Tat ist bislang nichts bekannt. Der Einsatz hat

0: Auch heute Morgen angedauert, der Bereich um den Supermarkt war abgesperrt. Verlorene Pakete, verspätete Briefe oder beschädigte Sendungen. Bei der Bundesnetzagentur sind im ersten Halbjahr mehr als 35.700 Beschwerden über Post- und Paketdienste eingegangen. Die meisten davon richten sich gegen den Marktführer DHL. Donau3FM-Reporterin Zoe Tassovali.
1: Wenn das Paket einfach nicht ankommt oder der wichtige Brief spurlos verschwindet, ärgern sich viele sehr schnell. Aber genau solche Fälle landen inzwischen deutlich häufiger bei der Bundesnetzagentur. Die Deutsche Post hält die höheren Beschwerdezahlen allerdings für wenig aussagekräftig. Grund sei vor allem das neue, deutlich einfachere Meldesystem. Auffällig ist aber auch, nach DHL sorgt vor allem der Paketdienst DPD für viele Beschwerden. Größere regionale Problemfälle hat die Bundesnetzagentur nicht festgestellt.
0: Heute wird's am Naturfreundehaus Spatzennest in Blaustein-Weidach musikalisch. Beim jährlichen Liederfest spielen von 14 bis 22 Uhr 10 Acts auf 5 Bühnen mitten im Grünen. Spenden und Erlöse gehen an Projekte der Naturfreunde im Senegal. Alle Infos dazu auf donau3fm.de und da findet ihr jederzeit auch mehr Nachrichten.
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3: Das ist wieder ein herrlicher Sommertag heute. Sonne pur bis in den Abend hinein von einem fast wolkenlosen Himmel. Dazu hochsommerliche Werte am Nachmittag von rund 30 Grad. Morgen wird es genauso wie heute. Sonne satt bis 29 Grad.
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3: Um 2:02 A7 Ulm Richtung Füssenreude zwischen Föhringen und Altenstadt an der Iller. Aktuell 3 Kilometer Stau, da braucht ihr 10 Minuten länger. Dann haben wir die A8 Stuttgart-München zwischen Eichelberg und Mühlhausen. 1 Kilometer Stau und im weiteren Verlauf zwischen Ulm-West und Ulm-Ost nochmal 2 Kilometer Stop and Go. Das war's, wo immer ihr unterwegs seid. Eine gute und sichere Fahrt.
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3: So, und da haben wir eine aktuelle Sprachnachricht reinbekommen.
4: Hallo, Le, möchte einen Blitzer melden. Und zwar auf der B10 Richtung Geislingen. Am Ende der Ausbaustrecke blitzen sie Richtung Geislingen.
3: Dankeschön. Und die Superblitzer, die noch aktiv sind, könnt ihr jederzeit nachlesen auf donau3fm.de. Und wenn ihr was Aktuelles für uns habt, Staus oder Blitzer, einfach melden. Entweder per WhatsApp, die Nummer findet ihr auf unserer Homepage donau3fm.de oder einfach hier kostenfrei anrufen 08000 490 400.
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3: Seien wir gegrüßt, einen schönen Samstagvormittag wünsche ich euch. Es ist ja jedes Jahr das Gleiche. Sobald es heiß wird, versuchen wir uns an die klassischen Hitzetipps zu halten. Ihr wisst schon, gell?
6: Viel trinken, körperliche Anstrengung in die kühlen Morgen- und Abendstunden verlegen und die Mittagshitze möglichst meiden.
3: Aber was passiert eigentlich in unserem Körper, wenn es über Tage richtig heiß ist? Und können wir uns vielleicht sogar an solche Temperaturen gewöhnen? Die Antworten gibt's gleich in circa 10 Minuten.

0: aus dem Jahr 85, Aha und Take On Me. Und die Doro hat uns eine WhatsApp geschrieben. Sie hat eine Blitzermeldung, B10 Ulm Richtung Stuttgart, kurz nach Dornstadt, wo es einspurig wird. Da stellen sie gerade einen Blitzer auf. 14 Minuten nach 10 haben wir es inzwischen. Gleich Musik von Fastboy, aktueller Hit Beautiful Life. Ja, wir erleben es ja schon seit einiger Zeit, die Sommer bei uns, die werden immer heißer. Im Juni haben wir in Deutschland neue Hitzerekorde erlebt und jetzt sind wir in der nächsten kommenden heißen Phase. Am See oder im Freibad, da lässt sich das ja noch ganz gut aushalten, aber bei der Arbeit oder nachts im Bett kann die Hitze für unseren Körper schnell zur Belastung werden. Donau 3 FM Kollegin Julia Wasselkopf, kann sich unser Körper eigentlich an solch hohe Temperaturen gewöhnen?
1: Oh ja, das kann er und das sogar ziemlich schnell. Unser Körper ist wirklich super schlau. Fachleute sprechen von einer Hitzeanpassung. Meistens dauert die etwa 1 bis 2 Wochen. Der Körper beginnt früher zu schwitzen, kühlt sich dadurch effizienter ab und verliert dabei weniger wichtige Salze. Gleichzeitig wird das Herz-Kreislauf-System entlastet. Deshalb fühlen sich hohe Temperaturen nach einigen Tagen oft weniger belastend an.
0: Heißt das dann, irgendwann macht uns die Hitze gar nichts mehr aus?
1: Jein, auch ein angepasster Körper hat seine Grenzen. Vor allem

0: Bei Temperaturen über 30 Grad und hoher Luftfeuchtigkeit, da bleibt Hitze eine richtige Belastung. Ältere Menschen, Kinder oder Personen mit Herz-Kreislauf-Erkrankungen, die müssen besonders vorsichtig sein. Wichtig bleibt deswegen viel trinken, körperliche Anstrengung in die kühlen Morgen- und Abendstunden verlegen und die Mittagshitze möglichst meiden.
1: Sag, können wir unseren Körper dabei unterstützen, sich besser an die Hitze zu gewöhnen?
0: Ja, wer regelmäßig, aber nicht übertrieben Zeit in der Wärme verbringt, der hilft seinem Körper bei der Anpassung. Wichtig ist, ausreichend zu trinken und die Belastung langsam zu steigern. Direkt nach einer Hitzewelle einen Marathon zu laufen, das ist keine gute Idee. Der Körper braucht ein paar Tage, um sich umzustellen.
1: Danke dir, Donau 3FM, Kollegin Julia Wassilkow. Und jetzt seid ihr dran. Was sind denn eure besten Tipps gegen die Hitze? Wie kommt ihr durch die heißen Tage? Schickt uns gerne eine WhatsApp-Sprachnachricht an die 01520 242 und 4 mal die 3.

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2: Donau 3FM gleich mit See Ya and Never Give Up. Und auch der aktuelle Hit von Isaac, Paper Plane dabei.

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1: Es ist kurz vor halb elf.
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13: Es ist 10:30.
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14: Mehr Klimaanlagen für Bayern und Geiselnahme in Berlin beendet. Ich bin Regina Wissocki, guten Tag. Bayerns Grüne wollen Schulen, Kitas, Krankenhäuser und Altenheime besser vor Hitze schützen. Dafür fordert Fraktionschefin Katharina Schulze ein Sofortprogramm über 200 Millionen Euro. Das Geld soll

0: aus zusätzlichen Einnahmen des Länderfinanzausgleichs kommen und direkt an Kommunen fließen. Mit den Mitteln sollen vor allem Klimaanlagen für besonders belastete Einrichtungen finanziert werden. Die Geiselnahme in einem Supermarkt im Süden Berlins ist beendet. Der Täter ist überwältigt und die Geisel befreit, sagte ein Polizeisprecher der deutschen Presseagentur.
1: Die Frau steht unter Schock und wird von Rettungskräften behandelt, so die Polizei weiter. Kurz nach 22 Uhr am Abend hatte der Täter die Frau in dem Rewe-Markt im Stadtteil Marienfelde in seine Gewalt gebracht und bedroht. Es soll eine Mitarbeiterin gewesen sein. Ein anderer Mitarbeiter hatte zuvor Reportern geschildert, dass der Supermarkt am Abend kurz vor der Schließung war. Er habe die übrigen Kunden rausschicken wollen, als der Mann ein Messer gezogen habe. Der 22-Jährige sei dann mit einer anderen Mitarbeiterin rausgelaufen und habe die Polizei gerufen. Die Hintergründe zur Tat sind noch unklar. Aus Berlin, Tine Klimach.
0: In Neu-Ulm hat ein Mann Pokémon-Sammelkarten im Wert von mehreren tausend Euro geraubt. Der Täter traf sich abends mit dem Verkäufer, schlug ihm ins Gesicht und flüchtete mit einem Teil der Karten. Möglicherweise hat der Mann dabei sein Handy verloren. Die Kripo Neu-Ulm sucht Zeugen und bittet um Hinweise. Alles zum Fall auf donautreif.de. Bei der Fußball-WM steht das erste Halbfinale fest. Spanien trifft am Dienstag auf Frankreich. Heute Abend und in der kommenden Nacht wird das zweite Halbfinale ermittelt. Um 23 Uhr bekommt es Norwegen mit England zu tun und Sonntag früh um 3 Uhr spielen Argentinien und die Schweiz gegeneinander. Donau3FM-Reporter Uli Reitinger.
2: Das Hard Rock Stadium in Miami freut sich schon auf zehntausende rudernde Norweger auf das Duell Erling Haaland gegen Harry Kane. Haaland schoss seine Norweger mit einem Doppelpack gegen Brasilien in dieses Viertelfinale. In den norwegischen Geschäften sind Großbildleinwände ausverkauft. Alle wollen dieses Spiel zeigen und alle wollen es sehen. Im letzten Viertelfinale ist die Favoritenrolle klar verteilt, die Schweiz höchstens mit Außenseiterchancen gegen Argentinien. Vor allem, wenn Lionel Messi weiter so auftrumpft wie bisher in diesem Turnier.
0: Danke, Uli. Mehr Nachrichten gibt's dann wieder in einer halben Stunde und jederzeit auf donautreif.de.
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4: Und da gibt's heute wieder einen herrlichen Sommertag mit viel Sonne bis in den Abend hinein und Temperaturen von 30 Grad am Nachmittag und auch morgen viel Sonne und das Ganze bei 29 Grad.
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4: Genau 3 Minuten nach 11:30 A7 Ulm Richtung Fürstenreute zwischen Dreikittistetten und Innertissen. 6 Kilometer Stop and Go, da braucht ihr 10 Minuten länger. A7 Ulm Richtung Fürstenreute zwischen Altenstadt an der Iller und Bergheim. Nochmal 3 Kilometer stockender Verkehr. Dann die 8 Stuttgart Richtung München zwischen Eichelberg und Mühlhausen. 1 Kilometer Stau. Und dann haben wir auch noch die A7 Fürstenreute Richtung Ulm zwischen Altenstadt an der Iller und Dreikittistetten. 3 Kilometer Stop and Go, da braucht ihr 5 Minuten länger. Wo immer ihr unterwegs seid, eine gute und sichere Fahrt.
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4: Aktueller Blitzer auf der B10 Ulm Richtung Stuttgart, kurz nach Dornstadt, wo es einspurig wird, da wird geblitzt. Außerdem haben wir noch Superblitzer in Lulzhausen auf der B10 bei der Tankstelle Richtung Geislingen. 70 ist hier erlaubt, Tempo. Dann Herrlingen, die B28 in der Ortsdurchfahrt gegenüber vom Schwarzwalder in 30er-Zone und dann noch Neu-Ulm, die Memminger Straße. Ludwigsfeld Richtung Neu-Ulm auf Höhe der Ratiofarm Arena. Weitere Superblitze auch jederzeit zu nachlesen auf donau3fm.de und über die App. Und wenn ihr was Aktuelles habt, gerne kostenfrei anrufen. 08000 490 400.
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4: Ich wünsche euch einen schönen Samstagvormittag.
6: Und wir stellen halt fest, dass wir derzeit mit dieser Verkehrsführung eigentlich mehr Verkehr anziehen, weil man doch schneller aus der Stadt rauskommt oder auch schneller in die Stadt oder in Richtung Blaubeurer Straße.
4: Ja, es gibt Fortschritte an Ulms Megabaustelle rund ums Blaubeurer Tor. Da fließt der Verkehr jetzt auch wieder besser. Warum? Das sagt uns gleich Gerhard Freidel von der Stadt Ulm.
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0: Genau, da seid ihr 16 Minuten vor 11 haben wir's. Gleich der aktuelle Hit von Harry Styles, American Girls, Take That, auch dabei aus den 90ern mit Back for Good. Und jetzt gute Nachrichten für alle Autofahrer. Ulms aktuelle Megabaustelle macht nämlich Fortschritte, die sich auch unmittelbar auf den Verkehr auswirken. Am Blaubeurer Tor ist die neue Verkehrsführung auch schon deutlich zu erkennen. Gerhard Freidel von der Stadt Ulm, die alte B10-Brücke ist weg. Wie fühlt sich das an?
1: Ja, es ist alles ungewohnt. Ich habe selbst Orientierungsprobleme jetzt an der Baustelle, weil die Brücke fehlt. Aber es ist eigentlich ein tolles Gefühl, wenn man sieht, das Bauwerk ist jetzt befreit. Unser großes Ziel ist, dass wir an Weihnachten die Ost-West-Verbindung fertig haben und die Kreuzung vom IKEA, also eine der großen Kreuzungen, bereits schon in Betrieb ist. Und dass es auch nochmal zur Entspannung in Ulm beiträgt, dass wir weniger Probleme haben mit dem Baustellenverkehr.
0: Und wie geht es jetzt weiter mit der neuen Waldstraßenbrücke über die Bahngleise?
1: Ja, Richtung Waldstraßenbrücke haben wir zum einen, dass wir jetzt im Augenblick die Pfeiler bauen, im nördlichen Bereich auch die Auffahrtsrampe. Und Ziel ist es, dass wir nächstes Jahr um die Zeit schon ziemlich weit sind mit dem Brückenbau. Im Herbst sollen bereits erste Brückenteile kommen. Da braucht man auch den Platz hier. Die werden dann noch voll zusammengeschweißt. Und ab Januar wollen wir dann die neue Brücke an Ort und Stelle zusammenbauen.
0: Gibt es denn schon Feedback zur aktuellen Verkehrsführung um die Baustelle herum?
1: Also ich habe bis jetzt positive Rückmeldungen bekommen, dass es jetzt ganz gut läuft. Die Signalanlage hat sich bewährt, die ist gut angenommen worden. Rückstaus sind, nachdem wir jetzt nochmal einen zusätzlichen Abbieger gebaut haben, deutlich abgenommen. Und wir stellen halt fest, dass wir derzeit mit dieser Verkehrsführung eigentlich mehr Verkehr anziehen, weil man doch schneller aus der Stadt rauskommt oder auch schneller in die Stadt oder in Richtung Blaubeurer Straße.
0: Gute Nachrichten also für Ulms Baustellen-Dschungel. Ende des Jahres soll da also schon eine der neuen Ampelkreuzungen in Betrieb gehen. Gleichzeitig laufen die Arbeiten an der neuen Waldstraßenbrücke über.

0: die Bahnschienen weiter und Richtung A8 führt der Verkehr später durch einen rund 200 Meter langen Tunnel am Blaubeurer Tor vorbei. Also trotz guten Nachrichten auf jeden Fall noch viel zu tun. Bilder gibt's übrigens auch auf donau3fm.de.
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0: Andi Scheiter und Easy Tausend.
1: Wir brauchen eure Hilfe. Kurz und knapp, die kleine Amelie hat einen Ohrwurm von einem Lied und will unbedingt wissen, wie das Lied heißt. Problem ist nur, scheinbar weiß keiner die Antwort. Spitzt eure Ohren, Amelies Ohrwurm klingt nämlich so. Amelie sagt, dass das Lied von einer Frau gesungen wird. Habt ihr eine Vermutung, welcher Song das sein könnte? Dann schickt uns gerne mal eine WhatsApp-Sprachnachricht an die 01520 242 und 4 mal die 3.
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1: Dodo 3 FM, in die nächste Stunde geht's musikalisch unter anderem mit Bands & Boone.
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1: Und aktuelle Hits von Leonie zusammen mit Callum Scott. Stay.

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2: Es ist kurz vor elf.
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1: Es ist 11 Uhr.
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15: Klimaanlagen für Bayern und Geiselnahme in Berlin beendet. Ich bin Regina Wysocki, guten Tag. Die Grünen in Bayern fordern 200 Millionen Euro für Klimaanlagen in Schulen, Kitas, Kliniken und Altenheimen. Das Geld soll aus zusätzlichen Mitteln kommen, die Bayern voraussichtlich über den Länderfinanzausgleich erhält. Fraktionschefin Katharina Schulze will die Summe direkt an Städte und Landkreise weitergeben. Hintergrund sind die immer häufigeren Hitzewellen und sehr hohe Temperaturen in vielen Einrichtungen. Die Geiselnahme in einem Supermarkt in Berlin-Marienfelde ist wohl beendet. Laut Bild-Zeitung wurde der Täter gefasst und die Kassiererin befreit. Nach Polizeiangaben hat ein Mann am späten Abend eine Frau in seine Gewalt gebracht und bedroht. Zu den Hintergründen der Tat ist bislang nichts bekannt. Der Einsatz hat auch heute Morgen angedauert. Der Bereich um den Supermarkt war abgesperrt. Verlorene Pakete, verspätete Briefe oder beschädigte Sendungen.

0: Der Bundesnetzagentur sind im ersten Halbjahr mehr als 35.700 Beschwerden über Post- und Paketdienste eingegangen. Die meisten davon richten sich gegen den Marktführer DHL. Donau3FM-Reporterin Zoe Tassovali.
1: Wenn das Paket einfach nicht ankommt oder der wichtige Brief spurlos verschwindet, ärgern sich viele sehr schnell. Aber genau solche Fälle landen inzwischen deutlich häufiger bei der Bundesnetzagentur. Die Deutsche Post hält die höheren Beschwerdezahlen allerdings für wenig aussagekräftig. Grund sei vor allem das neue, deutlich einfachere Meldesystem. Auffällig ist aber auch, nach DHL sorgt vor allem der Paketdienst DPD für viele Beschwerden. Größere regionale Problemfälle hat die Bundesnetzagentur nicht festgestellt.
0: Heute wird's am Naturfreundehaus Spatzennest in Blaustein-Weidach musikalisch. Beim jährlichen Liederfest spielen von 14 bis 22 Uhr 10 Acts auf 5 Bühnen mitten im Grünen. Spenden und Erlöse gehen an Projekte der Naturfreunde im Senegal. Alle Infos dazu auf donau3fm.de und da findet ihr jederzeit auch mehr Nachrichten.
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3: Strahlender Sonnenschein auch heute bis in den Abend hinein. Und die Sonne, die erwärmt sich im Tagesverlauf auf bis zu 30 Grad. Und auch morgen bleibt sonnig, das Ganze bei 29 Grad.
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3: Gleich 3 Minuten nach 11, A7 Ulm Richtung Füssen heute, zwischen 3 Kittichstätten und Illertissen 4 Kilometer stockender Verkehr, da brauchte 5 Minuten länger. A7 Ulm Richtung Füssen heute zwischen Altenstadt an der Iller und Bergheim nochmal 6 Kilometer Stop and Go, auch hier nochmal 5-6 Minuten Zeitverlust. A7 Füssen heute Richtung Ulm zwischen Altenstadt an der Iller und 3 Kittichstätten 9 Kilometer stockender Verkehr, da braucht ihr eine gute Viertelstunde länger. Und A8 Stuttgart Richtung München zwischen Eichelberg und Mühlhausen 1 Kilometer Stau. Dann haben wir noch frisch reingekommen die B466 Mühlhausen im Täle Richtung Heidenheim an der Brenz zwischen Sontheimer Wirtshäusle und Heidenheim B19. Dichter Verkehr, 5 Minuten Zeitverlust. Euch allen eine gute und sichere Fahrt.
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3: Aktueller Blitzer auf der B10 Ulm Richtung Stuttgart, kurz nach Dornstadt, da wo es einspurig wird. Außerdem haben wir noch Superblitzer in Luitzhausen auf der B10 bei der Tankstelle Richtung Geislingen. 70er-Zone ist hier. In Untereichen bei den Ziegelwerken beidseitig wird geblitzt. Und B28 Bad Urach auf Höhe der Straßenmeisterei beidseitig in der 50er-Zone. Weitere Superblitzer auch jederzeit zum Nachlesen auf donau3fm.de und über die App. Und wenn ihr was Aktuelles habt, gerne kostenfrei anrufen 08000 490 400.

Hallo zusammen, einen schönen Samstagvormittag. Dieser Sommer, ja, der ist heiß und das bekommen vor allem auch die Schüler und Lehrer in den Schulen oder auch Menschen in den Krankenhäusern zu spüren. Oft lässt es sich in den Gebäuden kaum aushalten. Bayerns Grüne fordern deshalb Klimaanlagen. Für wen und wer das bezahlen soll, darüber sprechen wir gleich im Donau 3 FM Update. 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

0: aus den 90ern, Soul Asylum und Runaway Train. Und gleich wunderschöner Song von Matt Simons, After the Landslide.
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0: 13 Minuten nach 11 haben wir es. Was für ein Sommer. Der Juni war unglaublich heiß. Und auch jetzt klettern die Temperaturen ja wieder kräftig nach oben. Regina Wysocki von den Donau 3 FM Nachrichten. Deshalb fordern die Grünen jetzt in Bayern Klimaanlagen für Schulen, Kitas, Kliniken und Altenheime.
2: Ja, sinnvoll ist es ja. Aber natürlich muss man sich fragen, wie das bezahlt werden soll. Grünen-Fraktionschefin Katharina Schulze will dafür 200 Millionen Euro nutzen, die Bayern voraussichtlich zusätzlich aus dem Länderfinanzausgleich bekommt. Das Geld soll direkt an Städte und Landkreise gehen, damit sie Klimaanlagen anschaffen können.
0: Ja, sag mal, warum drängen die Grünen gerade jetzt darauf?
2: Ja, der Juni war in Bayern laut Deutschem Wetterdienst der zweitheißeste seit Beginn der Aufzeichnungen. Schulze warnt, dass Lernen, Arbeiten und die Betreuung von älteren oder kranken Menschen bei großer Hitze immer schwieriger werden. Eine Reaktion der Staatsregierung auf die Forderung liegt bislang aber nicht vor.
0: Ja, das wird auch noch wahrscheinlich dauern.
2: Das denke ich auch.
0: Danke dir, Regina, für die Infos.
2: Sehr gern.
0: Alles zum Nachlesen gibt's natürlich auch nochmal auf donau3fm.de.
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1: Die Ulmer Volkshochschule feiert dieses Jahr ihr 80-jähriges Bestehen. Und Christoph Handl leitet sie seit 2019. Nicht nur der ungewöhnliche Werdegang von ihm ist diese Woche ein ganz besonderes Thema, auch natürlich die besondere Geschichte der Volkshochschule mit der Gründung von Inge Eicher-Scholl hat immer wieder ganz, ganz viele besondere erzählenswerte Fakten. Und wir sprechen natürlich auch über die Frage, welche Rolle Bildung heute und gesellschaftlicher Zusammenhalt spielen. KI ist genauso ein Thema und deswegen freue ich mich, dass wir ein bisschen tiefer eintauchen diese Woche mit Christoph Handl.
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2: Sabrina Carpenter habe ich gleich für euch mit Menschheit. Und aktuell Hit von Teddy Swims.
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2: Kurz vor halb zwölf.
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0: Es ist halb zwölf.
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10: Mehr Klimaanlagen für Bayern und Geiselnahme in Berlin beendet. Ich bin Regina Wissocki, guten Tag. Bayerns Grüne wollen Schulen, Kitas, Krankenhäuser und Altenheime besser vor Hitze schützen. Dafür fordert Fraktionschefin Katharina Schulze ein Sofortprogramm über 200 Millionen Euro. Das Geld soll aus zusätzlichen Einnahmen des Länderfinanzausgleichs kommen und direkt an Kommunen fließen. Mit den Mitteln sollen vor allem Klimaanlagen für besonders belastete Einrichtungen finanziert werden. Die Geiselnahme in einem Supermarkt im Süden Berlins ist beendet. Der Täter ist überwältigt und die Geisel befreit, sagte ein Polizeisprecher der Deutschen Presseagentur.
11: Die Frau steht unter Schock und wird von Rettungskräften behandelt, so die Polizei weiter. Kurz nach 22 Uhr am Abend hatte der Täter die Frau in dem Rewe-Markt im Stadtteil Marienfelde in seine Gewalt gebracht und bedroht.

0: Es soll eine Mitarbeiterin gewesen sein. Ein anderer Mitarbeiter hatte zuvor Reportern geschildert, dass der Supermarkt am Abend kurz vor der Schließung war. Er habe die übrigen Kunden rausschicken wollen, als der Mann ein Messer gezogen habe. Der 22-Jährige sei dann mit einer anderen Mitarbeiterin rausgelaufen und habe die Polizei gerufen. Die Hintergründe zur Tat sind noch unklar. Aus Berlin, Tine Klimach.
1: In Neu-Ulm hat ein Mann Pokémon-Sammelkarten im Wert von mehreren tausend Euro geraubt. Der Täter traf sich abends mit dem Verkäufer, schlug ihm ins Gesicht und flüchtete mit einem Teil der Karten. Möglicherweise hat der Mann dabei sein Handy verloren. Die Kripo Neu-Ulm sucht Zeugen und bittet um Hinweise. Alles zum Fall auf donautreif.de. Bei der Fußball-WM steht das erste Halbfinale fest. Spanien trifft am Dienstag auf Frankreich. Heute Abend und in der kommenden Nacht wird das zweite Halbfinale ermittelt. Um 23 Uhr bekommt es Norwegen mit England zu tun und Sonntag früh um 3 Uhr spielen Argentinien und die Schweiz gegeneinander. Donau3FM-Reporter Uli Reitinger.
2: Das Hard Rock Stadium in Miami freut sich schon auf zehntausende rudernde Norweger, auf das Duell Erling Haaland gegen Harry Kane. Haaland schoss seine Norweger mit einem Doppelpack gegen Brasilien in dieses Viertelfinale. In den norwegischen Geschäften sind Großbildleinwände ausverkauft. Alle wollen dieses Spiel zeigen und alle wollen es sehen. Im letzten Viertelfinale ist die Favoritenrolle klar verteilt, die Schweiz höchstens mit Außenseiterchancen gegen Argentinien. Vor allem, wenn Lionel Messi weiter so auftrumpft wie bisher in diesem Turnier.
1: Danke Uli, mehr Nachrichten gibt's dann wieder in einer halben Stunde und jederzeit auf donautreif.de.
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4: Auch heute verwöhnt uns die Sonne bis in den Abend hinein und das Thermometer am Nachmittag geht rauf bis auf 30 Grad und auch morgen viel Sonne bei 29 Grad.
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4: 3 Minuten nach 11:30 haben wir es. A7 Ulm Richtung Füssenreuth zwischen Kreuz Ulm-Elchingen und dem Dreieck Kittelstetten. 2 Kilometer Stop and Go. Da braucht ihr 5 Minuten länger. A7 Ulm Richtung Füssenreuth zwischen Föhringen und Bergheim. 9 Kilometer stockender Verkehr. 10 Minuten Zeitverlust. A7 Füssenreuth Richtung Ulm zwischen Altenstadt an der Ehler und Dreieck Kittelstetten. 12 Kilometer stockender Verkehr. Da braucht ihr 20 Minuten länger. A8 Stuttgart Richtung München zwischen Eichelberg und Mühlhausen. 2 Kilometer Stau, 5 Minuten Zeitverlust und im weiteren Verlauf zwischen Ulm-West und Ulm-Ost nochmal 2 Kilometer stockender Verkehr. Da braucht ihr auch etwa 3 bis 5 Minuten länger. Das war's, wo immer ihr unterwegs seid. Eine gute und sichere Fahrt.
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4: Aktueller Blitzer auf der B10 Ulm Richtung Stuttgart, kurz nach Dornstadt, da wo es einspurig wird. Dann haben wir noch super Blitzer, die noch aktiv sind. In Herlingen auf der B28 in der Ortsdurchfahrt. Gegenüber vom Schwarzbrenner in der 30er-Zone. Dann noch unter Eichen bei den Ziegelwerken. Da wird beidseitig geblitzt. Und in Neu-Ulm die Memminger Straße. Und zwar Ludwigsfeld Richtung Neu-Ulm auf Höhe der Ratiopharm Arena. Weitere Superblitzer jederzeit zum Nachlesen auf donau3fm.de und über eure donau3fm-App. Und wenn ihr was Aktuelles für uns habt, gerne melden, kostenfrei. Anrufen 08490 400.
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4: Seid mir gegrüßt, einen schönen Samstag wünsche ich euch. Eines der unsexiesten Dinge ist vermutlich eine Umspannstation. Weiß, klobig, langweilig. In Biberach wird gegen diese Tristesse aber was getan. Die Umspannstation auf dem Giegelberg in Biberach erstrahlt in neuem Glanz und das sogar passend zum größten Fest der Stadt. Was es mit dem neuen Anstrich auf sich hat und was er bedeutet, das gibt's gleich in circa 10 Minuten.

0: Sabrina Carpenter mit Man Child. Und gleich haben wir den aktuellen Hit von Bebe Rexha zusammen mit Faceless, New Religion. 16 Minuten vor 12 haben wir es. Jetzt geht's um die Umspannstation am Festplatz auf dem Biberacher Giegelberg. Die sieht jetzt deutlich anders aus. Vor kurzem noch komplett weiß und langweilig. Jetzt mit einem großen Schützenfestmotiv versehen. Das Motiv wurde vom Biberacher Künstler Daschu gemalt. Was genau darauf zu sehen ist, erklärt Roland Herrmann, der technische Geschäftsführer der EWA Netze GmbH.
1: Die neue Gestaltung zeigt die bekannte historische Räuberbande rund um den Schwarzen Feri. Zu sehen sind Männer und Frauen, die Wertgegenstände in den Händen halten, darunter auch eine symbolische Glühbirne, die die Verbindung zu uns als Netzbetreiber herstellt. Die Szene ist lebendig gestaltet, die Räuber werden von zwei Männern verfolgt. Im Hintergrund erkennt man den Weißen Turm, eines der Wahrzeichen von Biberach.
0: Und was ist die historische Verbindung des Anstrichs zur Stadt?
1: Die Räuberbande um den Schwarzen Feri ist eine der Figurengruppen des Biberacher Schützenfestes. Sie bildet traditionell den Abschluss der historischen Festumzüge und zählt zu den prägenden Elementen des Festes. Das Motiv knüpft damit direkt an die lokale Tradition an. Zusätzlich liegt die Station direkt am Festplatz und ist ein wichtiger Verteilpunkt für die Stromversorgung während des Schützenfestes.
0: Also der neue Anstrich der Biberacher Umspannstation vom Künstler Daschu ist ein echter Hingucker. Und das funktionelle Gebäude hat nun einen sichtbaren Bezug zur Biberacher Tradition. Ein Bild davon findet ihr auch auf donau3fm.de.

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2: Schönen Samstag mit Donau 3 FM. Gleich nach der Nachricht nur dann am Linkin Park. Michael Patrick Kelly auch dabei.
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1: Es ist kurz vor 12.
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10: Es ist 12 Uhr.
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12: Ich bin Uli Reitinger. Nach einem stundenlangen Nervenkrieg ist die Geiselnahme in einem Supermarkt im Süden Berlins beendet. Der Täter ist überwältigt und die Geisel befreit, sagt Polizeisprecher Florian Naht der Deutschen Presseagentur.
13: Ja, wir haben gegen 9.20 Uhr hier einen Zugriff ausgelöst. Das heißt, wir haben den Täter hier festnehmen können, haben im Zuge dieser Festnahme sofort die festgehaltene Frau in diesem Supermarkt befreien können. Größtenteils unverletzt, aber nach knapp 11 Stunden des gewaltsamen Festhaltens steht hier, glaube ich, jeder unter dem Eindruck des Geschehens. Insbesondere natürlich die Frau, die hier wahrscheinlich durch ein Martyrium gegangen ist.
12: Auch der Geiselnehmer wurde leicht verletzt, in ein Krankenhaus gebracht. Er hatte die Frau gestern Abend gegen 22 Uhr in seine Gewalt gebracht. Bundestag und Bundesrat haben Milliardeneinsparungen im Gesundheitsbereich beschlossen, die zu stabilen Krankenkassenbeiträgen führen sollen. Die Kommunen beklagen absehbare Konsequenzen, vor allem für Krankenhäuser.
14: Den Krankenhäusern drohen durch das Sparpaket zusätzliche Belastungen. Obwohl insbesondere die Landkreise und Städte schon heute Milliarden aufbringen müssten, um ihre Kliniken noch vor der Insolvenz zu bewahren. Das sagte der Präsident des Deutschen Landkreistags, Achim Brötel, den Zeitungen der Funke Mediengruppe. Der Bund kam den Ländern zuletzt noch mit finanziellen Zugeständnissen entgegen, mit rund 550 Millionen Euro für die Krankenhäuser. Wer das am Ende bezahlen soll, ist noch unklar. Aber erstmal sollen die Krankenkassenbeiträge durch die Sparmaßnahmen stabil bleiben. Aus Berlin, Tine Klimach.
12: Die ukrainische Hauptstadt Kiew ist in der Nacht erneut unter Raketenbeschuss geraten. Das teilte Bürgermeister Vitali Klitschko auf Telegram mit. Ein dpa-Reporter vor Ort berichtet von mehreren Angriffswellen. Mindestens 10 Menschen wurden bei den Angriffen verletzt. Unter den Opfern sei auch ein Kind, teilte der Katastrophenschutz mit.

0: Zum Sport. Die Spitzen des DFB haben sich erstmals mit Jürgen Klopp getroffen. Klopp soll neuer Fußball-Bundestrainer werden. Laut Bild-Zeitung fand das gut vierstündige Gespräch in einem Hotel am New Yorker John F. Kennedy Airport statt. Von DFB-Seite nahmen Präsident Neuendorf und sein Stellvertreter Watzke teil. Ergebnisse wurden noch nicht verkündet. Bei der WM stehen heute Abend und in der kommenden Nacht die letzten beiden Viertelfinalspiele auf dem Programm. Um 23 Uhr trifft Norwegen auf England und Sonntag früh um 3 Uhr spielt Argentinien gegen die Schweiz.
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2: Hochsommerlich geht's durch dieses Wochenende. Heute mit viel Sonne und 30 Grad am Nachmittag. Morgen dann auch viel Sonne bei 29 Grad.
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2: 3:12, Vorsicht auf der A7 Füssenreuth Richtung Ulm. Zwischen Altenstadt an der Iller und Illertissen. Da hat es einen Unfall gegeben. Die Unfallstelle ist noch nicht abgesichert. Vorsicht, hier sind Personen auf der Fahrbahn. Der linke Fahrstreifen ist blockiert. Dann haben wir die A7 Ulm Richtung Füssenreuth zwischen Dreikettigstätten und Kreuz Memmingen. 12 Kilometer stockender Verkehr. Da braucht ihr gut 10 Minuten länger. A7 Füssenreuth Richtung Ulm zwischen Altenstadt an der Iller und Dreikettigstätten 11 Kilometer stockender Verkehr, gut 20 Minuten Zeitverlust. Dann die 8 Stuttgart Richtung München zwischen Eichelberg und der Ausfahrt Hohenstadt 5 Kilometer Stop and Go, 10 Minuten Zeitverlust und im weiteren Verlauf zwischen Ulm West und Ulm Ost nochmal 1 Kilometer stockender Verkehr. Dann noch die A7 Würzburg Richtung Füssenreuth zwischen Langenau und Nersingen 4 Kilometer stockender Verkehr und knapp 10 Minuten Zeitverlust. Das war's, wo immer ihr unterwegs seid. Eine gute und sichere Fahrt.
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2: Aktueller Blitzer auf der B10, Ulm Richtung Stuttgart, kurz nach Dornstadt und zwar dort, wo es einspurig wird. Dann haben wir noch weitere Superblitzer, die noch aktiv sind, unter anderem Lutzhausen B10 bei der Tankstelle Richtung Geisling. Da ist Tempo 70 erlaubt. In Ulm die neue Straße auf Höhe vom Rathaus in der 20er-Zone und B28 Senden Richtung Neu-Ulm an der Abfahrt Neu-Ulm. Weitere Superblitzer auch jederzeit zum Nachlesen auf donau3fm.de und über die App. Und wenn ihr was Aktuelles habt, gerne melden. Kostenfrei 08000 490 400.
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2: Servus, einen schönen Samstagmittag wünsche ich euch. Sommerzeit ist natürlich auch Konzert- und Festivalzeit. So sind wir es gewohnt und freuen uns natürlich darauf, viele Künstler live zu erleben. Und dennoch mussten in den letzten Wochen einige namhafte Künstler Konzerte und Tourneen absagen. Was da los ist, erfahrt ihr gleich im Donau 3 FM Promiversum.

0: Roxette Dangerous. 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Ja, andere namhafte Künstler haben in den letzten Wochen allerdings Konzerte und sogar Tourneen abgesagt. Was ist da los? 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
3: Freunde der gepflegten Unterhaltung, es häufen sich die Meldungen über Künstler, die ihre Konzerte absagen müssen. Ist das jetzt Zufall oder woran liegt's? Denn auffällig ist es schon. Im Mai traf es Sängerin Loy ihre Left in Your Love Tour im Herbst ist abgesagt worden.
4: Der Grund ist, wir haben für die geplanten Venues zu wenig Tickets verkauft.
3: Anfang Juni dann Vincent Weiss.
5: Lass uns leben wie ein Feuerwerk, Feuerwerk. Oh, oh.
3: Sein Konzert im hessischen Willingen fällt aus, weil der Vorverkauf nicht gereicht hat. Und das, obwohl andere Shows seiner Sommertour ausverkauft sind. Weiss sagt, das tue ihm richtig weh. Und er bittet seine Fans gleichzeitig darum, Tickets in Zukunft früher zu kaufen. Das schaffe Planungssicherheit. Anfang Juli dann Gabriel Kelly.
6: 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Eine Seite zeig ich dir, die andere ist Wirklichkeit.
3: Seine erste eigene Tour, die Proben liefen schon, die Setlist stand und trotzdem. Fast alle Termine sind mittlerweile gestrichen, nur das Konzert in Rostock bleibt.
7: Ich habe mich richtig krass gefreut, einfach auf die erste eigene Tour. Aber vor ein paar Tagen musste die Entscheidung gefällt werden.
3: Ja, und jetzt noch Max Giesinger.
8: Einer von 80 Millionen.
3: Sein Auftritt Ende August im thüringischen Steinbach-Langenbach ist ebenfalls abgesagt. Wieder zu wenig Tickets. Max Giesinger sagt auch ganz offen, dass solche Shows inzwischen mit sehr hohen Kosten verbunden sind. Und genau da liegt offenbar ein Teil des Problems. Laut Branchenverband BDKV sind die Produktionskosten seit Ende der Pandemie um rund 50% gestiegen. Gleichzeitig ist die Nachfrage aber unberechenbarer. Das heißt jetzt also, wer seinen Lieblingskünstler wirklich live sehen und auch supporten will, der sollte mit dem Ticketkauf vielleicht nicht mehr bis kurz vor dem Konzert warten.
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0: Das ist Plattenküche bei Donau 3 FM mit Matze Iring. 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
1: Hallo zusammen. 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Murksen, der Schlagzeuger von Chamaram, ist mein Gast. 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Wir sprechen über ihre Reise, unvergessliche Momente und natürlich darüber, was als nächstes ansteht. 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
1: Und gleich nach halb habe ich unter anderem Michael Schulte für euch. Und der aktuelle Hit von Dermot Kennedy, Funeral.
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1: Es ist kurz vor halb eins.
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9: Und das präsentiert sich hochsommerlich mit viel Sonne und am Nachmittag 30 Grad. Auch morgen bleibt sonnig und heiß.
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9: Um 12:30 A7, Ulm Richtung Füssenreuth, zwischen 3 Kittistetten und Illertissen. 5 Kilometer Stop and Go, da braucht ihr 10 Minuten länger. Dann A7 Ulm Richtung Füssenreuth, zwischen Altenstadt an der Iller und dem Kreuz Memmingen. Nochmal 9 Kilometer stockender Verkehr, auch hier 10 Minuten Zeitverlust. Gegenrichtung A7 Füssenreuth Richtung Ulm, zwischen Altenstadt an der Iller und 3 Kittistetten, 11 Kilometer Stop and Go, da braucht ihr eine Viertelstunde länger. Und A8 Stuttgart Richtung München zwischen Eichelberg und Mühlhausen. 2 Kilometer Stau, knapp 10 Minuten Zeitverlust.
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9: Aktueller Blitzer auf der B10 Ulm Richtung Stuttgart, kurz nach Dornstadt, wo es einspurig wird. Außerdem haben wir noch Superblitzer, die aktiv sind, unter anderem unter Eichen, bei den Ziegelwerken, beidseitig in Lutzhausen, B10, bei der Tankstelle Richtung Geislingen in der 70er-Zone und Neu-Ulm, die Memminger Straße, Ludwigsfeld Richtung Neu-Ulm auf Höhe der Ratiopharm Arena. Weitere Superblitzer jederzeit zum Nachlesen auf donau3fm.de und über eure donau3fm-App und aktuelles einfach melden. Kostenfrei 08.490.400.
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9: Ich wünsche euch einen schönen Samstagmittag. Verrückte Kostüme, tolle Orchestermusik und eine Performance, die begeistert. Das ist das Theater Ulm, ein kultureller Ort für eigentlich jedes Alter.
11: Gutes Programm, erklärbar machen, Vermittlung und Partizipation, um Leute, junge Leute ins Theater zu bringen.
9: Ob junge Leute wirklich ins Theater gehen und welche Möglichkeiten es außerdem gibt,

0: 17 Minuten vor 1 haben wir's. Gleich aber 1 übernimmt Markus Oesterle und begleitet euch durch den Nachmittag. Und ich habe noch in dieser Stunde Musik, unter anderem von Jake Jones und Zoe's Never Be Lonely, Mark Morrison ist dabei aus den 90ern und gleich Klock Klock mit Out of the Dark. Der Vorhang geht auf, die Musik startet und die ersten Schauspieler betreten die Bühne. Ein ganz normaler Abend im Theater Ulm. Doch wer sitzt eigentlich im Publikum? Gerade über junge Leute heißt es ja oft, die gehen heute kaum noch ins Theater. Greta Kalinescu ist die neue Intendantin am Theater Ulm. Greta, wie erlebst du das bei euch? Stimmt dieses Bild tatsächlich?
1: Ich sehe das gar nicht so, dass die jüngeren Generationen gar nicht ins Theater gehen. Man sieht das schon auch in Ulm, dass viele, ja nicht nur Schulklassen, sondern aber auch so einfach mal jüngeres Publikum ins Theater kommt und so. Das liegt natürlich zum einen an der großartigen Arbeit hier von der Charlotte van Kerkhoven und zum anderen einfach auch an einem Programm, das total Spaß macht. Nichtsdestotrotz ist es so, dass man natürlich gucken muss, dass es so bleibt oder vielleicht sogar noch mehr wird. Ohne natürlich das Stammpublikum aus dem Blick zu verlieren.
0: Eine Herausforderung. Also die Jugend ist ja viel auf Social Media unterwegs. Sind spaßige Videos eine Möglichkeit, um diese Zielgruppe noch mehr ins Theater zu locken?
1: Ich meine, Social Media ist ja schon Community-Arbeit, deshalb ich glaube, da darf es dann auch mal so ein bisschen lustig werden. Es ist halt immer so die Frage, ich bin ja mit 38 dann doch eher ein Millennial. Wie peinlich wird das, wenn man mit 38 noch so lustige Sachen machen? Ich glaube, man muss eine gute Waage finden. So, und ich glaube, da kann man sich auch ordentlich vertun, sage ich auch ganz ehrlich. Also ich würde mir schon auch selbst andichten, dass ich Spaß an solchen Dingen habe und ja, von dem her, nee, ganz bierernst, auf Social Media wird es nicht werden. Nee, nee.
0: Also, die Jugend ist an Bord, aber gibt es eine Generation, die noch stärker im Theater vertreten sein könnte?
1: Wir sind ja der große Kulturtanker auch in der Stadt und haben auch den Auftrag, möglichst viele Leute anzusprechen und jetzt nicht ganz stark auf eine Zielgruppe zu gehen. Und den Auftrag, den nehme ich schon auch sehr ernst. Denn das geht gar nicht, dass ich sage, jetzt bitte nur noch bis 40 ins Theater. Das wäre ganz schön dreist, infam und auch dumm. Deshalb, nee, natürlich müssen wir auf alle gucken, auf alle Zielgruppen. Gruppen und Zielgruppe ist quasi jede Person in dieser Stadt.
0: Na bitteschön, über 190.000 Menschen allein in Ulm und Neu-Ulm, die als Besucher fürs Theater Ulm in Frage kommen. Einblicke in eine Probe beim Theater Ulm gibt es übrigens auf unseren Social-Media-Kanälen.

0: Wir brauchen eure Hilfe. 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
2: Damit geht's natürlich auch nach 13 Uhr weiter. Markus Österle.
3: Hello, Uli.
2: Lässt es sich nicht nehmen.
3: Nein, ich lasse es mir nicht nehmen, heute an diesem heißen Nachmittag hier im Studio zu sein.
2: Klimaanlage ist an. Ich habe es extra angemacht.
3: Auf wie viel Grad hast du eingestellt, Uli?
2: Ich glaube 19.
3: Das ist gut. Das ist meine Wohlfühltemperatur.
2: Deine Wohlfühl. Was dürfen wir erwarten heute Nachmittag von dir, mein Guster?
3: Gute Musik.
2: Gute Musik.
3: Interessante Themen. Viel Spaß und im besten Fall vergeht die Zeit dadurch ein kleines bisschen schneller.
2: Unglaublich. Ich werde dranbleiben.
3: Das ist ja schön, auf deiner langen Heimfahrt, Uli.
2: So lang ist er nicht.
3: Wie lang brauchst du?
2: Knappe Stunde.
3: Ja, guck mal, das siehst du auf jeden Fall.
2: Hast also
3: du
2: unterhalte mich gut.
3: Gerne.
2: Unter anderem mit Felix Jähn und Cascada. Und David Guetta und One Republic hat er auch drin, der Junge.
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2: Viel Spaß mit Markus nach 13 Uhr. Jetzt haben wir es kurz vor 1.
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12: Ich bin Uli Reitinger. Die Hausärzte prognostizieren deutliche Einschnitte in der Versorgung durch das Sparpaket für die gesetzliche Krankenversicherung. Wir werden jetzt massive Kürzungsprogramme in den Praxen fahren, sagte der Vorsitzende des Hausärzteverbandes Markus Blumenthal-Bayer im Deutschlandfunk. Durch die demografische Entwicklung und weitere geplante Reformen müssen die Hausärzte mehr Menschen versorgen. Auf der anderen Seite steigen die Kosten für Personal und Mieten sprunghaft. Das sei für die Praxen nicht mehr zu schaffen, so Blumenthal-Bayer weiter. Der Nervenkrieg dauerte mehr als 11 Stunden, dann erfolgte der Zugriff. Schwer bewaffnete Spezialeinsatzkräfte der Polizei haben am Vormittag einen Supermarkt im Süden Berlins gestürmt und eine Geiselnahme beendet. Der Täter wurde überwältigt und die Geisel befreit. Die Frau steht unter Schock und wird im Krankenhaus behandelt.
13: Der mutmaßliche Geiselnehmer wurde beim Zugriff leicht mit einem Taser verletzt. Solche Geräte sollen Menschen durch elektrische Impulse kurzzeitig bewegungsunfähig machen. Schusswaffen kamen dabei also nicht zum Einsatz. Der Mann hatte die Frau kurz vor Ladenschluss am Abend in dem Rewe-Markt im Stadtteil Marienfelde in seine Gewalt gebracht und bedroht. Nach Angaben eines Mitarbeiters handelt es sich bei der Geisel auch um eine Mitarbeiterin des Geschäfts. Der mutmaßliche Täter soll ein größeres Messer dabei gehabt haben. Aus Berlin, Tine Klimach.
12: Ein Waldbrand hat im Süden Nürnbergs in der Nacht für einen Großeinsatz gesorgt. Inzwischen sind die Flammen gelöscht. Jetzt ermittelt die Kriminalpolizei zur Brandursache.
14: Das Feuer war am Abend in der Nähe des Nürnberger Messegeländes und des Max-Morlock-Stadions ausgebrochen. Rund 300 Einsatzkräfte waren vor Ort. Vorsorglich wurde ein Campingplatz geräumt. Wegen des starken Rauchs wurde ein Open-Air-Konzert abgebrochen. Die Feuerwehr kontrolliert das Gelände weiter, weil noch einzelne Glutnester nicht ausgeschlossen werden können. Aus Nürnberg, Julia Wassilkow.
12: Als Ursache des Feuers an der wichtigen Bahnstrecke zwischen Düsseldorf und Köln wird ein Sabotageakt vermutet. Das verlautete aus Sicherheitskreisen. Dass ein technischer Defekt den Böschungsbrand an der Bahnstrecke auslösen konnte, gelte als wenig wahrscheinlich. Der Staatsschutz ermittelt. Bisher ist noch unklar, wann der gesperrte Abschnitt wieder freigegeben wird. Die Reparaturarbeiten dauern noch mindestens bis in die Nachmittagsstunden. Im Nah- und Fernverkehr kommt es deshalb zu Ausfällen, Umleitungen und Verspätungen.
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15: Sonne satt heute und morgen bei uns in Schwaben bei 29 bis 31.

0: Grad. Das Schöne ist, es ist nicht schwül, so ein Nordostwind, der macht die Hitze etwas angenehmer. Und so geht's dann auch rein in die neue Woche.
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0: 4 nach 1, B30 Ravensburg Richtung Biberach zwischen Beind und Enzisreute. Vorsicht, ein Plastikteil auf der linken Spur. Dann noch A7 Füssenreute Richtung Ulm zwischen Altenstadt und dem Dreieck-Hittenstetten 7 Kilometer stockend. Und A8 Stuttgart-München 1 Kilometer Stau zwischen Eichelberg und Mühlhausen.
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0: Unter Sulmettingen Richtung Scheiblishausen steht einer. Dann in Ulm Neue Straße am Rathaus in der 20er-Zone. Und Neu-Ulm Memminger Straße Ludwigsfeld Richtung Neu-Ulm bei der Ratio Farm Arena. Falls ihr auch noch einen gesehen habt, meldet ihn gerne bitte jetzt per WhatsApp an die 01520 242 4x3.
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0: Hello, einen schönen Samstagnachmittag euch. Und das hier geht raus an alle Fans von Mopeds, Mofas und AP-Fahrzeugen. Denn morgen schon findet in Uttenweiler ein Event statt. Das könnte euch definitiv gefallen.
3: Der gesamte Erlös der Verlosung wird für einen guten Zweck gespendet.
0: Das sagt Organisator Gerhard Asfalk. Was ihr Cooles gewinnen könnt und wer durch den Erlös unterstützt wird, das gibt's gleich bei mir um 14:45.

0: einer ihrer größten Erfolge aus dem Jahr 99, die Backstreet Boys und Larger Than Life bei Donau 3 FM am Samstag. 13 Minuten nach 1 haben wir's.
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0: Coole Motorräder bzw. Mopeds begeistern doch fast jeden, oder? Umso cooler, wenn ihr auch eines gewinnen könnt, und zwar für einen guten Zweck. Das könnt ihr nämlich beim 50 Kubikzentimeter Treffen in Uttenweiler morgen Nachmittag. Gerhard Asfalk ist Mitorganisator. Gerhard, wer seid ihr und wie kam es überhaupt zu dieser Veranstaltung?
2: Wir sind jetzt bald 20 Personen bei uns, die alle dem gleichen Hobby frönen, mit ihren 50 Kubik Mopeds am Abend eine Runde drehen, gemeinsam zu schrauben, gemeinsam andere Veranstaltungen zu besuchen. Und so entstand auch der Grundgedanke, dass wir ein eigenes Moped-Treffen hier in Uttenweiler stattfinden lassen.
0: Das ist aber kein gewöhnliches Moped-Treffen, sondern es gibt ja auch eine große Verlosung.
2: Am Nachmittag haben wir hier natürlich am Moped-Treffen eine ganz tolle Verlosung. Der Hauptpreis ist eine Super Piaggio Ciao, die uns großzügigerweise zur Verfügung gestellt wurde. Es gibt noch viele andere Preise wie Werkstattwagen und sonstige Sachen zu gewinnen.
0: Also wirklich ein sehr, sehr cooler und vor allem hochwertiger Preis, dieses Moped zu gewinnen. Und jetzt kommt's. Das geht natürlich für einen guten Zweck.
2: Der gesamte Erlös der Verlosung wird für einen guten Zweck gespendet. Dieses Jahr für den Förderkreis für tumorkranke Kinder in Ulm. Für den Förderkreis für tumorkranke Kinder haben wir uns gemeinsam bei einem Treffen entschieden, da wir diese Arbeit gerne unterstützen.
0: Also, morgen findet im Wirtshaus Bären in Uttenweiler ein ganz besonderes Moped-Treffen mit Verlosung statt. Alle Erlöse gehen an eine Stiftung für krebskranke Kinder. Jedes Los zählt und alle Infos auch auf donau3fm.de.

Schönen Samstagnachmittag, Donau 3 FM, gleich noch mit Enrique Iglesias. Achtung, aktuell auf der A8 Stuttgart-München zwischen Eichelberg und Mühlhausen. 1 Kilometer Stau.

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1: Ihre raue Stimme war einfach unverkennbar und jetzt ist sie leider im Alter von 75 Jahren verstorben.

0: Wir schauen zurück auf die Greatest Hits von Bonnie Tyler und was ihr Künstlername Bonnie Tyler mit einem Telefonbuch zu tun hatte. Ja, das klären wir in der nächsten Ausgabe.
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10: Heute und die nächsten Tage wieder richtig heißes Sommerwetter. Heute um die 30. Morgen ebenfalls, am Montag dann sogar bis an die 33 Grad ran. Die Nächte bisher noch relativ angenehm mit um die 15 Grad.
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10: 1331 A7 Füssenreuth Richtung Ulm. 5 Kilometer stockender Verkehr zwischen Illertissen und dem Dreieck Kittistetten. Dann Ulm-Füssenreuth, ebenfalls 5 Kilometer stockend zwischen Altenstadt und dem Kreuz Memmingen. Und Vorsicht auf der A8 Stuttgart-München. Zwischen Ulm-Ost und Oberelchingen ein Plastikteil auf der Straße, die linke Spur aktuell blockiert.
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10: B28 Bad Urach. Bei der Straßenmeisterei wird geblitzt. Beidseitig, hier sind 50 erlaubt. Denn in Ulm steht eine neue Straße am Rathaus. Hier ist eine 20er-Zone. Und in Untereichen bei den Ziegelwerken beidseitig. Wenn das alles gepasst hat und ihr noch einen gesehen habt, gerne melden per WhatsApp 015202424x3. Falls einer von denen, die ich gerade gesagt habe, da nicht mehr steht, ebenfalls gerne melden. WhatsApp-Nummer auf donau3fm.de.
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10: Hallo, einen schönen Samstagnachmittag euch. Was tun mit einem alten Bauernhof, den man nicht mehr nutzt? Besonders auf dem Land fragen sich das viele Menschen, die beispielsweise von den Großeltern geerbt haben.
12: Man möchte aber auch mit der Sanierung auch viele Private auch die Chance bieten, Umbaumaßnahmen zu machen. Also sprich Wohnraumschaffung, das sind alles solche Dinge. Da gehört noch viel, viel mehr dazu, auch Klimaschutz.
10: Sagt Bürgermeister Stefan Jeckle aus der Gemeinde Hochdorf-Schweinhausen. Was dort genau erneuert wird und welche Möglichkeiten das Örtchen vielleicht auch euch bietet, das gibt's gleich bei mir um 13:45.
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0: Ariana Grande bei Donau 3 FM. Am Samstag, 13.44 ist es, gleich noch Sia und Somber mit Home Wrecker. 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Frage: Sind euch bei einer Fahrt durchs Ländle schon mal die alten leerstehenden Gebäude aufgefallen? Stefan Jäckle ist Bürgermeister der Gemeinde Hochdorf und dem Teilort Schweinhausen und beschäftigt sich seit 13 Jahren mit der Sanierung seiner Gemeinde. Nach Um- und Neubauten in Hochdorf soll jetzt Schweinhausen noch schöner werden. Herr Jäckle, was genau ist denn geplant?
1: Da haben wir jetzt die nächste Zeit einfach den Kindergarten. Das wird eins von den größten Projekten sein. Es steht die Feuerwehr an, es steht die Gemeindehalle an. Die Ortsmitte soll neu gestaltet werden. Die Verkehrssicherheit soll neu gemacht werden. Man möchte aber auch mit der Sanierung auch viele Private auch die Chance bieten, Umbaumaßnahmen zu machen. Also sprich Wohnraumschaffung, das sind alles solche Dinge. Da gehört noch viel, viel mehr dazu. Auch Klimaschutz gehört dazu. Verkehrssicherung ist ein Thema, also Querungen, solche Sachen, also sichere Fußgängerüberwege. Das gehört alles zu dem Gesamtprojekt Dorfsanierung.
0: Das klingt nach sehr viel Arbeit. Warum machen Sie das überhaupt?
1: Die Brachfläche im Ort, die tote Fläche, wo vielleicht noch von alten landwirtschaftlichen Betrieben oder Handwerksbetrieben noch irgendwo übrig sind, die möchten wir reaktivieren wieder. Das ist eigentlich so, das, was eigentlich gewünscht ist, bevor man die Außerfläche, auch vielleicht wichtige landwirtschaftliche Fläche oder Naturfläche, bevor man die versiegelt.
0: Was genau bedeutet denn Reaktivierung?
1: Da möchten wir halt auch zusammen dann mit dem Landkreis die Möglichkeit erschaffen, die Bushaltestelle barrierefrei auszubauen, sichere Querungsmöglichkeiten dort zu schaffen. Was mir ganz arg möchtet, ist eine schöne, eine wahrnehmbare Ortsmitte.
0: In Schweinhausen wird also ein großes Sanierungsprojekt in Angriff genommen. Der Gemeinderat und Bürgermeister Stefan Jäckle hat dafür einige Neuerungen geplant. Wer alle Details wissen will, findet einen Podcast dazu bei uns auf der Website auf donau3fm.de.
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0: Andi Scheiter und Easy 1000.
1: Wir brauchen eure Hilfe. Kurz und knapp, die kleine Amelie hat einen Ohrwurm von einem Lied und will unbedingt wissen, wie das Lied heißt. Problem ist nur, scheinbar weiß keiner die Antwort. Spitzt eure Ohren, Amelies Ohrwurm klingt nämlich so. Amelie sagt, dass das Lied von einer Frau gesungen wird. Habt ihr eine Vermutung, welcher Song das sein könnte? Dann schickt uns gerne mal eine WhatsApp-Sprachnachricht an die 01520 242 und 4x3.
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10: Es ist 14 Uhr.
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12: Ich bin Jan-Henner Reitze. Das Feuer an der Bahnstrecke zwischen Düsseldorf und Köln ist vermutlich absichtlich gelegt worden. Auf der linken Plattform indimedia.org ist ein Bekennerschreiben aufgetaucht, in dem von Brandsätzen in einem Kabelschacht die Rede ist. Wegen des Feuers gestern Vormittag ist die Bahnstrecke gesperrt. Es gibt Umleitungen und Verspätungen auch im Fernverkehr. Wie lange noch, ist unklar. Bei der Bundesnetzagentur sind in den ersten 6 Monaten des Jahres mehr als 35.700 Beschwerden über Post- und Paketdienste eingegangen, knapp 13.000 mehr als im Vorjahreszeitraum. Bei den meisten ging es um den Marktführer DHL.
13: Wenn das Paket einfach nicht ankommt oder der wichtige Brief spurlos verschwindet, ärgern sich viele sehr schnell. Aber genau solche Fälle landen inzwischen deutlich häufiger bei der Bundesnetzagentur. Die Deutsche Post hält die höheren Beschwerdezahlen allerdings für wenig aussagekräftig. Grund sei vor allem das neue, deutlich einfachere Meldesystem. Auffällig ist aber auch, nach DHL sorgt vor allem der Paketdienst DPD für viele Beschwerden. Größere regionale Problemfälle hat die Bundesnetzagentur nicht festgestellt. Zoe Tassovali, Redaktion.
12: Wegen des beschlossenen Sparpakets für die gesetzlichen Krankenkassen rechnet der Hausärzteverband mit Einschnitten für Patienten. Wegen der Änderungen hätten einzelne Praxen schon Pläne für Erweiterungen und mehr Personal auf Eis gelegt, sagte der Vorsitzende des Hausärzteverbandes Markus Blumenthal-Bayer im Deutschlandfunk. Er bemängelt, dass etwa die Pharmabranche zu wenig zu dem Sparprogramm beitragen müsse. Und zum Sport. Bei der Fußball-WM in den USA, Kanada und Mexiko werden heute Abend und in der Nacht die beiden ausstehenden Viertelfinals ausgetragen. Um 23 Uhr trifft Norwegen auf England, um 3 Uhr spielt Argentinien gegen die Schweiz.
14: Das Hard Rock Stadium in Miami freut sich schon auf zehntausende rudernde Norweger, auf das Duell Erling Haaland gegen Harry Kane. Haaland schoss seine Norweger mit einem Doppelpack gegen Brasilien in dieses Viertelfinale. In den norwegischen Geschäften sind Großbildleinwände ausverkauft. Alle wollen dieses Spiel zeigen und alle wollen es sehen. Im letzten Viertelfinale ist die Favoritenrolle klar verteilt, die Schweiz höchstens mit Außenseiterchancen gegen Argentinien. Vor allem, wenn Lionel Messi weiter so auftrumpft wie bisher in diesem Turnier. Uli Reitinger, Sportredaktion.
12: Das erste Halbfinale steht schon fest. Frankreich trifft auf Spanien.
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15: Heiß, heißer Sommer in Schwaben heute und auch morgen und bis in den Montag rein. Es geht rein jeweils in die Tage, somit um die 15 Grad und dann geht's morgen nochmal hoch auf 30, Montag bis zu 33 Grad.
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15: 3 nach 2, A96 Lindau München. Vorsicht, Gegenstände auf der Straße am Kreuz Memmingen und der Überleitung zur A7 Richtung Ulm. Hier liegt ein Spanngurt.

0: Außerdem A7 Ulm Richtung Füssenreute. 10 Kilometer stockend zwischen Altenstadt und dem Kreuz Memmingen. Eine Viertelstunde hier der Zeitverlust. Und A7 Füssenreute Richtung Ulm. 1 Kilometer stockender Verkehr zwischen Föhringen und dem Dreieck Hittistetten.
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0: Stehen aktuell in Untersulmittingen, wenn ihr Richtung Scheiblishausen fahrt. Auf der B28 senden Richtung Neu-Ulm an der Abfahrt Neu-Ulm. Und auf der B28 Bad Urach bei der Straßenmeisterei. Beidseitig hier sind 50 erlaubt. Wenn ihr auch noch was gesehen habt, gerne Staus und Blitzer jederzeit melden an unsere WhatsApp-Nummer 01520 242 4x3.
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0: Einen schönen Samstagnachmittag euch. Es ist Balkon- und Gartenzeit, bei dem Wetter draußen ganz klar. Wäre da nicht manchmal dieses Gefühl, dass irgendwie alle mitgucken, was man da macht? Ob Nachbar, Straße oder Fenster gegenüber? Ein Sichtschutz kann da richtig helfen.
3: Da gibt es natürlich mehrere zur Auswahl. Angefangen über ein Jahrzehnte-Klassiker Holz als normale Balkonbretter, die aber natürlich jedes Jahr wieder gestrichen werden solltet.
0: Ja, worauf ihr bei Material, Komfort und natürlich auch den rechtlichen Regeln achten solltet, das klären wir gleich um 14:45. Lüge? 14:45.

0: so viel Sex am Samstagnachmittag. Also mit A. In Form von T-Pow mit China and Your Hand aus dem Jahr 87. Gleich noch Neues von Kamrad mit Hug Yourself und Juanes mit La Camisa Negra. Jetzt erstmal zu etwas, wo ihr vielleicht gerade selber drauf seid. Auf dem Balkon vielleicht, im Garten. Und da zur Sonne passt ja eigentlich perfekt. Ja? Wenn da nicht manchmal das Gefühl wäre, dass die halbe Nachbarschaft irgendwie mit am Tisch sitzt.
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0: Draußen ist es richtig schön warm, darum zieht's uns auf den Balkon oder in den Garten. Das Problem, häufig fühlen sich viele dabei ziemlich beobachtet. Vom Nachbarn, von der Straße oder aus dem nächsten Stockwerk. Sichtschutz wird deshalb für viele plötzlich zum Thema und die Auswahl ist groß. 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
2: Anfangen über ein Jahrzehnte-Klassiker Holz als normale Balkonbretter, die aber natürlich jedes Jahr wieder gestrichen werden solltet.
0: Allerdings gibt es auch bequemere Alternativen.
2: Zum Beispiel diese Kunststoff-HPL-Platte in schöne Farbe mittlerweile, grau, braun, nach Wunsch, in eigentlich alle gängige Raltöne.
0: Ein ganz wichtiger Punkt ist natürlich auch die rechtliche Seite. Da gibt es klare Regeln. 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
3: Klar, es kommt immer wieder vor, dass Kunden zu uns ins Geschäft kommen und sagen, ich habe da Probleme mit dem Amt oder mit der Behörde bekommen, weil sie einfach die zugelassenen Höhen, den Randabstand zu der Straße hin und einfach nicht einhalten. Es ist ganz wichtig, diese Sachen vorher abzuklären. Und dann ist natürlich auch wichtig, wenn man irgendwelche Mauern oder Pfosten oder irgendwas macht, die Frosttiefe einfach zu beachten. Weil wenn ich einfach oberum 10 cm abtrage und da was reinsetze, kommt ein Windstoß, dann ist alles wieder weg.
0: Unterm Strich gilt, ein guter Sichtschutz sorgt nicht nur für Privatsphäre, sondern macht den Garten oder Balkon erst richtig gemütlich. Wer sich vorher informiert, der spart sich nachträglichen Ärger. Mit Nachbarn oder dem eigenen Geldbeutel.
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9: Auch heute wieder viel Sonne bei uns in Schwaben, treibt die Temperaturen hoch auf um die 30 Grad. Allerdings geht immer wieder ein angenehmer Wind, was es dann noch etwas erträglicher macht. Morgen früh zum Start rein um die 15 Grad, aber auch dann wird es wieder warm und am Montag mit 33 Grad noch heißer.
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9: Eine Minute nach halb drei. A7 Ulm Richtung Füssenreuth. 8 Kilometer Stau zwischen Altenstadt und dem Kreuz Memmingen. Und zwischen dem Dreieck Hittistetten und Föhringen 1 Kilometer stockender Verkehr aktuell. Dann Stadtgebiet Ulm. Und zwar, wenn ihr reinwärts fahrt vom Eselsberg über die Kielnisbergstraße und die Neutorbrücke. Aktuell hier 5 Minuten Zeitverlust und 5 Minuten dauert es auch länger über die Münchner Straße Richtung Neu-Ulm.
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9: Herrlingen, B28 in der Ortsdurchfahrt gegenüber vom Schwarzbrenner. Hier sind 30 erlaubt. Dann einer in Untereichen bei den Ziegelwerken, ebenfalls beidseitig. Und in Luitzhausen an der B10, und zwar bei der Tankstelle Richtung Geislingen in der 70er-Zone. Wenn ihr auch noch was gesehen habt, Stau oder Blitzer, meldet beides gerne per WhatsApp 01520 242 4x3.
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9: Heute Abend wird das WM-Viertelfinale zwischen England und Norwegen nicht nur auf dem Rasen entschieden, sondern irgendwie auch musikalisch. Denn Ed Sheeran drückt natürlich England die Daumen, während Kygo Norwegen mit einer ziemlich besonderen Fanhymne unterstützt. Was Erling Haaland damit zu tun hat, das gibt's gleich im Donau 3 FM Tageshit um 3:15.

0: Imagine Dragons mit Thunder bei Donau 3 FM am Samstagnachmittag. 14.40 Uhr ist es.
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0: 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Wenn heute um 23 Uhr im Viertelfinale der Fußball-WM England auf Norwegen trifft, dann wird es auch zum Duell zweier Popstars. Ed Sheeran hat gerade das englische Team besucht und für sie einen seiner Hits gespielt. 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
0: Also Ed Sheeran geht fest davon aus, dass England diese WM gewinnen wird. Aber auch die Norweger haben Unterstützung eines Popstars. Der norwegische DJ und Produzent Kygo hat den Einzug der Norweger ins Viertelfinale mit einem ganz besonderen Song gefeiert. Norwegens Stürmer Star Erling Haaland hat mit 16 Jahren mal mit ein paar Freunden einen Song auf YouTube veröffentlicht.
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0: Traumhaft.
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0: Ja, und davon hat Kygo nach dem Sieg gegen Brasilien einen Remix angefertigt und veröffentlicht als neue norwegische Fanhymne. Also eines steht fest, nach dem Spiel England gegen Norwegen wird es einen sehr glücklichen und einen sehr unglücklichen Popstar geben. Mal schauen, wer weint und wer sich freut.

Der Throwback Hit dieser halben Stunde, No Doubt, aus dem Jahr 96 mit Don't Speak bei Donau 3 FM am Samstagnachmittag. 11:03 haben wir es, ein bisschen was los auf den Straßen. Vor allem auf den Autobahnen A7 Ulm Richtung Fürstenreute. Zum einen zwischen Dettingen und dem Kreuz Memmingen 8 Kilometer stockend und zwischen dem Kreuz Ulm-Elchingen und Nersingen knapp 5 Minuten Zeitverlust. Und dann noch zwischen Bergheim und dem Kreuz Memmingen ein Defekt.

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3: Es ist 15 Uhr.
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5: Ich bin Jan-Henna Reitze. Das Feuer an der Bahnstrecke zwischen Düsseldorf und Köln ist vermutlich ein absichtlicher Sabotageakt gewesen. Auf der linken Plattform indimedia.org ist ein angebliches Bekennerschreiben online gestellt worden. Die Gruppe Kommando Angry Birds schreibt darin, es seien Brandsätze in einem Kabelschacht deponiert worden.
6: Wann der gesperrte Abschnitt wieder freigegeben wird, ist offen. Die Reparaturarbeiten dauern nach Angaben eines Bahnsprechers noch mindestens bis in die Nachmittagsstunden. Im Nah- und Fernverkehr kommt es deshalb zu Umleitungen, Verspätungen und Ausfällen einzelner Züge. Laut Bahn hatte am Freitagvormittag an zwei Stellen die Böschung zwischen Langenfeld und Leverkusen gebrannt. Die Feuerwehr habe die Brände zwar gelöscht, allerdings habe das Feuer Schäden an mehreren Signalkabeln angerichtet, sodass auf dem Streckenabschnitt keine Züge fahren konnten. Tine Klimach, Nachrichtenredaktion.
5: In einer Umfrage zur politischen Stimmungslage in Deutschland hat die Union den Rückstand auf die AfD etwas verringert. Nach dem Sonntagstrend für die Bild am Sonntag würden bei einer Bundestagswahl aktuell 22% der Befragten die Union wählen, 1 Prozentpunkt mehr als vor einer Woche. Die AfD verliert dagegen, 1 Prozentpunkt liegt aber mit 28% weiter vorn. SPD und Grüne kommen jeweils auf 12%, die Linke auf 11%. Im Ukraine-Krieg gehen gegenseitige Angriffe weiter. Die Ukraine hat nach eigenen Angaben wieder 21 russische Öltanker im Asowschen Meer mit Drohnen beschossen. Auch andere Frachter und Schlepper seien getroffen worden, heißt es aus dem Generalstab in Kiew.
7: Auf die russischen Raketenangriffe gegen Kiew antwortet die Ukraine mit Drohnenschlägen. Das Asowsche Meer wird zum Sperrgebiet für russische Schiffe. In den letzten Tagen hat Kiew eigenen Angaben nach Dutzende Öltanker der Schattenflotte angegriffen. Die russischen Behörden sprechen zwar von deutlich weniger Attacken, aber auch Moskau räumt Schäden ein. Die Angriffe auf die Öltanker sollen einerseits die russischen Truppen im Süden und Osten der Ukraine weiter von der Treibstoffversorgung abschneiden, andererseits will Kiew damit auch den russischen Ölexport unterbinden, mit dem Moskau seinen Krieg finanziert. Aus Moskau, André Berlin.
5: Bei einem Bootsunglück in Vietnam sind mindestens 15 Touristen ums Leben gekommen. Die Opfer stammen aus Indien. Ein Schnellboot war 400 Meter vor der Küste im Golf von Thailand bei rauer See gekentert. An Bord waren 32 Touristen und 4 Besatzungsmitglieder, teilweise unter Deck.
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8: Es brütet so langsam aber sicher in Schwaben. Tageshöchstwerte heute gehen hoch auf um die 30 Grad, dazu Sonne und Wolken im Wechsel. Es bleibt eigentlich insgesamt trocken und auch morgen am Sonntag ähnliches Wetter. Am Montag wird es mit bis zu 33 Grad sogar noch etwas heißer.
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8: 3 nach 3, A7 in Richtung Füssenreute zwischen Dettingen und dem Kreuz Memmingen. 8 Kilometer stockend, eine knappe Viertelstunde dauert es hier länger. Und Vorsicht auf der A8 Stuttgart Richtung München zwischen Märklingen und dem Rastplatz Scharenstetten. Ein Metallteil auf der Straße.
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8: Ulm, neue Straße am Rathaus abgestellt in der 20er-Zone. Dann B28 Bad Urach bei der Straßenmeisterei beidseitig 50er-Zone. Und in Herrlingen einer an der B28 in der Ortsdurchfahrt und zwar gegenüber vom Schwarzbrenner in der 30er-Zone.
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8: Einen schönen Samstagnachmittag euch. Ende Juni wurde der Award für Gastfreundschaft verliehen. Der würdigt die kreativsten Gastro-Events Deutschlands. Und jetzt kommt der Gasthof Adler aus Zimetshausen, aus dem Landkreis Günzburg. Der war mit dabei.
10: Wir haben jetzt in den Sommermonaten jeden Freitag Live-Musik und da spielen immer richtig coole Bands und einen Comedian haben wir sogar da.
8: Mit welchem kreativen Konzept sie die Jury überzeugen konnten und welchen Platz sie belegt haben, das gibt's gleich bei mir um 3:45 Uhr.

0: an 9 bei Donau 3 FM mit Snap und Rhythm is a Dancer heute am Samstagnachmittag. Gleich noch Sunrise Avenue mit Hollywood Hills und Ray Dalton Blood Running. Achtsamkeit und Gastronomie verbinden. Mit diesem Konzept hat der Gasthof Adler in Ziemetshausen im Landkreis Günzburg dieses Jahr den zweiten Platz beim Award der Gastfreundschaft belegt. Ein Preis, der die kreativsten Gastro-Events Deutschlands würdigt. Jan Hiller ist der Inhaber. Jan, was würdest du sagen? Was zeichnet euch denn aus?
1: Wir sind ein traditioneller Gasthof mit einer bayerisch-schwäbischen Küche. Aber wir erfinden uns alle 2-3 Jahre neu. Und ich glaube, das ist auch wichtig in der Gastronomie, dass man nicht immer jahrelang denselben Stiefel fährt, sondern dass man sich neu entwickelt. Wir haben zum Beispiel mittlerweile wundervolle Curries auf der Karte. Wir haben Bowls auf der Karte, was zeitgemäß ist. Die Katrin, meine Frau, die macht immer zauberhafte Trendgetränke. Und was uns noch auszeichnet, ist, dass wir ein richtig cooles, junges Team sind mit Menschen, die wahnsinnig freundlich sind und einfach Spaß an der Gastro haben.
0: Jetzt habt ihr beim Award der Gastfreundschaft den zweiten Platz belegt. Was bedeutet euch diese Auszeichnung, dieser Award?
1: Ja, das war eine ganz große Auszeichnung und wir haben es erst mal gar nicht glauben können, dass wir in Ziemetshausen diesen Preis gewonnen haben.

0: gewonnen haben, weil das wirklich auf Bundesebene ausgezeichnet wurde. Und das hat uns schon stolz gemacht, dass wir da den zweiten Platz erreicht haben, dass wir anscheinend die Jury mit unserem kreativen Gastro-Konzept überzeugen konnten.
1: Das habt ihr sehr offensichtlich. Ihr habt sie mit eurem Konzept Sendo im Adler überzeugt. Wie muss man sich das vorstellen? Was ist das?
0: Ja, wir haben im letzten Jahr bei uns einen kleinen Umbau gestartet und haben dort ein traditionell japanisches Sendo gebaut. Das ist ein Raum für Ruhe, Meditation und kann auch für Yoga genutzt werden oder als Rückzugsort, wenn gerade eine Tagung bei uns im Haus war, dass dann die Mitarbeitenden hochgehen können, kurz in sich kehren können und dann können sie wieder zurück zur Tagung kommen.
1: Super Idee, die euch offensichtlich gelungen ist. Der Gasthof Adler in Siemenshausen im Landkreis Günzburg hat dieses Jahr den zweiten Platz beim Award der Gastfreundschaft belegt. Herzlichen Glückwunsch natürlich. Und wer jetzt wissen will, wie dieser Sendoraum aussieht, schaut mal auf dem Instagram-Kanal von uns. Sucht nach Donau3FM, da gibt's ein Bild davon. 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

Schönen Samstagnachmittag mit Ray Dalton und Blood Running bei Donau 3 FM. 15:21 ist es auf der A7 Ulm Richtung Füssen. Heute zwischen Altenstadt und dem Kreuz Memmingen. 8 Kilometer stockender Verkehr aktuell. Knapp eine Viertelstunde hier der Zeitverlust wegen dem defekten PKW zwischen Bergheim und dem Kreuz Memmingen.

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5: Heute und auch morgen wird es wieder heiß in Schwaben mit viel Sonne, quasi Sonne pur. Nur ein paar Wolken sind unterwegs, aber die sind harmlos. Tageshöchstwerte um die 30 Grad zum Start rein in die neue Woche. Am Montag sogar bis 33 Grad.
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5: 1531 A7 Ulm Richtung Füssenreute zwischen Bergheim und dem Kreuz Memmingen. Defekter PKW, deswegen aktuell 7 Kilometer zähfließender Verkehr. Der Zeitverlust eine knappe Viertelstunde.
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5: Ulm, neue Straße am Rathaus einer in der 20er-Zone, dann Neu-Ulm, Memminger Straße, Ludwigsfeld Richtung Neu-Ulm bei der Ratio Farm Arena abgestellt. Und auf der B28 in der Ortsdurchfahrt Herrlingen steht der Blitzer gegenüber vom Schwarzbrenner. Das ist eine 30er-Zone.
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5: Einen schönen Samstagnachmittag euch. Mama, Papa, Kinder und fertig ist die Familie? So einfach ist es heute häufig längst nicht mehr. Patchwork kann wunderschön sein, aber eben auch mal ordentlich Nerven kosten.
7: Also die Ex-Frau und ich verstehen uns in der Zwischenzeit wirklich gut und ich würde sagen, sie ist schon meine Freundin.
5: Das sagt zweifach Mama Tapsi. Sie hat neben ihren eigenen Kindern auch noch zwei Stiefkinder und erzählt in der Sendung Die Mama von, wie 20 Jahre Patchwork-Familie bei ihr funktionieren. Einen Einblick, den gibt's jetzt gleich bei mir. Um 3:15.

0: O'Clock bei Donau 3 FM mit Sorry am Samstagnachmittag. Miles Smith und Niall Horan stehen schon bereit. Drive Safe gibt's gleich, genauso wie Tom Gregory. Jetzt 15:41.
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0: Sorry. Familie kann ganz schön kompliziert sein, vor allem dann, wenn plötzlich ganz viele Menschen mit ganz unterschiedlichen Geschichten zusammenkommen. Patchwork heißt eben nicht automatisch, alles läuft sofort rund. Unsere News-Moderatorin Regina Wisocki, die spricht in Die Mama von mit Tapsi. Sie ist zweifache Mama und zweifache Stiefmama und erzählt ganz ehrlich, wie man mit Eifersucht und Unsicherheiten umgeht und wie aus deine Kinder, meine Kinder irgendwann einfach Familie wird.
4: Das mit dem Patchwork funktioniert bei euch super. Glaubst du, es gibt ein Geheimrezept oder glaubst du, es hat auch geholfen, dass dein Mann schon von den Jungs und deren Mutter getrennt war, als ihr euch kennengelernt habt?
5: Mit Sicherheit. Ich war einfach nicht der Trennungsgrund. Mhm. Und darum können sie eigentlich nicht so wirklich was gegen mich haben, sage ich jetzt mal, ja. Es ist ja auch nicht immer alles gut gewesen, wa? Es war auch eine Zeit lang viel schwieriger wie jetzt. Was ich einmal finde, ist, die Extra und ich verstehen uns in der Zwischenzeit wirklich gut. Und ich würde sagen, sie ist meine Freundin. Wir sehen uns jetzt nicht so oft, wie wir uns jetzt vielleicht sehen. Ja. Aber das hilft. Das hilft. Das ist schwierig. Am Anfang war ich manchmal eifersüchtig.
4: Das denke ich mir.
5: Ja, total, ne? Ich meine, mein Mann war mit der verheiratet, hat mit der Kinder, der hat die geliebt. Ist ja logisch. Was soll er denn mit mir, habe ich immer gedacht. Und ich glaube, sie mochte mich auch nicht. Und ich verstehe es auch. Da kommt eine 10 Jahre Jüngere und mischt da jetzt den Laden auf. Das kann ich auch verstehen.
4: Ja.
5: Ich glaube, für die Kinder war das auch schwierig, ne? Gerade einer von den zwei. Ich glaube, der mochte mich wirklich immer gern. Wir haben Plätzchen gebacken und gebastelt und der ist auch zum Kuscheln gekommen. Und wenn aber dann die Mama da war, zum Beispiel auf dem Fußballplatz, da hat er mich immer ignoriert. Kann ich jetzt voll verstehen.
4: Ja, total.
5: Ja, und ich kann auch jetzt viel mehr alles verstehen, wie es damals war, weil ich selber Mama bin.
4: Wie würdest du denn reagieren, wenn deine Tochter ankommt und einen älteren Mann mitbringt, der schon Kinder hat?
5: Genau wie meine Mama. Genau wie meine Mama, dass ich mir denke, Mann, Letty, da hättest du auch einfacher haben können, oder? Aber eigentlich sollte man aus der Erfahrung raus dann anders reagieren. Aber ich glaube, dein Herz sagt dir einfach, ich weiß ja, dass es anders einfacher gewesen wäre. Ja. Ich weiß es. Und wir haben da Schwierigkeiten durchleben müssen, die man nicht gehabt hätte, wenn ich jetzt einfach meinen gleichaltrigen Schulkamerad geheiratet hätte. Ja. Aber ja, wo die Liebe hinfällt und eigentlich zählt doch unterm Strich, dass man glücklich ist. Ja. Ich hoffe, das schaffe ich dann als Mama, das auch mal so zu sehen.
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Tom Gregory. Mit Small Steps am Samstagnachmittag, Donau 3 FM 15:51 es ist. Schaut mal in euren Kalender bitte. 26. 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Und ich bin mir sicher, dass oben von der Bühne nur das Mikro ins Publikum gehalten werden muss und es wird einfach 2 Stunden durchgesungen. Denn keine geringeren als Roxette werden da auftreten. 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

0: Scheiter und Easy 1000. 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Amelie sagt, dass das Lied von einer Frau gesungen wird. 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
2: Es ist 16 Uhr.
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4: Ich bin Jan-Henner Reitzer. Der Hausärzteverband prognostiziert Einschnitte für Patienten in Deutschland durch das Sparpaket bei den gesetzlichen Krankenversicherungen. Praxen würden jetzt Kürzungsprogramme fahren, sagte der Vorsitzende des Hausärzteverbands Markus Blumenthal-Bayer im Deutschlandfunk.
5: Die Patienten werden immer älter und dadurch auch immer mehr. Auch die Kosten für Personal und Mieten steigen immer weiter, so der Chef des Hausärzteverbandes. Das sei für die Praxen nicht mehr zu schaffen. Auch gäbe es genug Hausärzte, die mit 63 Jahren sagten, wenn das kommt, dann habe ich die Schnauze voll. Der Verbandschef sieht mit dem Sparpaket die einzelnen Bereiche unterschiedlich stark belastet. Besonders seien der ambulante Bereich betroffen, aber auch Kliniken. Nicht genug werde bei der Pharmabranche und den Krankenkassen gekürzt. Uli Reitinger, Nachrichtenredaktion.
4: An der Bahnstrecke zwischen Düsseldorf und Köln hat es gestern gebrannt. Die Strecke ist immer noch gesperrt. Jetzt wird klar, das Feuer ist vermutlich gelegt worden. In einem Bekennerschreiben auf der linken Online-Plattform indimedia.org ist von Brandsätzen in einem Kabelschacht die Rede. Wegen der Schäden durch das Feuer werden Züge immer noch umgeleitet oder fallen aus. Auch im Fernverkehr gibt es Verspätungen. Es ist unklar, wann die Strecke wieder befahrbar ist. Nach mehr als 11 Stunden ist eine Geiselnahme in einem Berliner Supermarkt heute Morgen beendet worden. Spezialkräfte überwältigten den mutmaßlichen Täter und befreiten die festgehaltene Mitarbeiterin. Die Hintergründe der Tat sind weiter unklar.
6: Die Frau kam mit einem Schock ins Krankenhaus, ebenso der mutmaßliche Geiselnehmer, der beim Zugriff leicht verletzt wurde. Schusswaffen waren nicht zum Einsatz gekommen, aber ein Taser. Zu Motiv und Hintergründen hat die Polizei bisher nichts gesagt. Der Mann habe zwar verschiedene Forderungen gestellt, diese seien aber spontan gewesen und schwer nachvollziehbar. Ein Mitarbeiter des Supermarkts berichtete, der Mann habe ein Messer gezogen, bestätigt ist das von der Polizei aber bisher nicht. Thomas Bleskin, Nachrichtenredaktion.
4: Und zum Fußball. Es ist zumindest halboffiziell, Jürgen Klopp soll neuer Bundestrainer und damit Nachfolger von Julian Nagelsmann werden. Der DFB hat nach einem Treffen mit Klopp gestern bekannt gegeben, dass Eckpunkte über einen Vertrag stehen und sich beide Seiten grundsätzlich über eine Zusammenarbeit einig sind. Was noch fehlt, ist unter anderem eine Einigung mit Klopps derzeitigem Arbeitgeber Red Bull.
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7: Ihr liebt Hitze, dann werden heute und die nächsten Tage das Paradies für euch, denn auch heute wieder bis an die 30 Grad. Und so geht's dann auch morgen am Sonntag und am Montag weiter. In den Nächten geht's runter auf 15 bis 18 Grad.
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7: 3 nach 4 auf der A8 München-Stuttgart. Eine Radkappe auf der Straße zwischen Leipheim und dem Kreuz Ulm-Elchingen. Und verschmutzte Fahrbahn im Alb-Donau-Kreis zwischen Wippingen und Sonderbuch in beiden Richtungen. Hier Stroh auf der Straße.
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7: Unter Sulmittingen Richtung Scheiblishausen wird geblitzt. Auf der B28 senden Richtung Neu-Ulm an der Abfahrt Neu-Ulm und Ulm-Neue Straße am Rathaus in der 20er-Zone.
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7: Schönen Samstagnachmittag. Schon 10 Jahre ist es her, als Vaiana das erste Mal in die Kinos kam. Jetzt wagt sie wieder zum ersten Mal den Schritt über das Riff und erlebt dabei ein riesiges Abenteuer.
9: Ich bin die Tochter des Chiefs, die Zukunft meines Volkes.
7: Und wen Sie auf Ihrem Abenteuer kennenlernen und vor allem, wie dieses Remake ankommt, das gibt gleich im Donau 3 FM Kinotipp um 4:15.

bekannt geworden natürlich durch den Film Top Gun. Mit Tom Cruise, Kenny Loggins war das Danger Zone aus dem Jahr 86. Und apropos Film und Kino, da hätten wir jetzt was richtig Schönes.

0: Und es geht raus an alle Familien.
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0: Denn vor 10 Jahren ist Disneys Vaiana als Animationsfilm in die Kinos gekommen, Ende 2024 dann Teil 2. Und die Fans, die dürfen sich freuen, denn jetzt kommt die unvermeidliche, bei Disney mittlerweile ja Realverfilmung ins Kino. Donau 3 FM Filmexpertin Franziska Scherer geht mit euch auf ein großes Abenteuer.
3: Vaiana wird auf der Insel Motunui als Tochter des Chiefs geboren. Schon in ihrer Kindheit fühlt sie sich mit dem Wasser verbunden. Aber sie weiß nicht warum, bis ein Fluch die Insel tief erschüttert. Ihre Oma erzählt ihr dann, dass ihre Vorfahren Seefahrer waren und Vaiana, das Herz von Te Fiti, ein kleiner heiliger Stein, wieder an seinen rechtmäßigen Platz zurücklegen muss, um den Fluch zu beenden.
4: Finde Maui, bring das Herz nach Te Fiti zurück.
3: Also macht sich Vaiana heimlich auf den Weg über das Meer zu Maui, dem Halbgott des Windes und des Meeres.
5: Hallo, winziges Menschenkind. Kein Plan, warum sie dachten, dass ich dich brauche. Ihr könnt das Menschenkind zurückhaben.
3: Vaiana macht Maui, gespielt von niemand Geringeren als Dwayne Johnson, sehr schnell klar, dass er ihr helfen muss.
6: Du hast das Herz von Te Fiti gestohlen und die ganze Welt verflucht. Wenn du es zurückbringst, bist du für alle ein Held.
3: Zusammen erleben sie dann das größte Abenteuer ihres Lebens. Wie der Film ausgeht und ob sie es schaffen, das Herz von Te Fiti wieder an seinen rechtmäßigen Platz zu legen, bleibt natürlich geheim. Was aber sicher ist, es gibt ein neues Lied für die Realverfilmung, unter anderem in der Originalfassung gesungen von der 19-jährigen Hauptdarstellerin Catherine Lagaaya, die hier in ihrer ersten Filmrolle überhaupt zu sehen ist.
7: Erzählen Geschichten unserer Ahnen bis in alle Ewigkeit.
5: Retten wir die Welt.
3: Und wer die Animationsversion von 2016 schon kennt, natürlich ist Vaianas Huhn Hey Hey mit dabei. Macht euch also auf ein buntes Disney-Abenteuer für die ganze Familie bereit. Vaiana, die Realverfilmung, jetzt im Kino.
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1: Schönen Samstagnachmittag, Donau 3 FM hier um gleich 16:30.
0: Was für ein herrlicher Tag.
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2: Ja, zum Glück sind die Nächte immerhin ein bisschen angenehmer. Morgen früh so um die 15 bis 18 Grad. Denn auch morgen am Sonntag geht es wieder tagsüber hoch auf um die 30 Grad. Sonne und Wolken wechseln sich ab. Es bleibt trocken. Und am Montag mit bis 33 Grad noch heißer.
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2: 16:31, Vorsicht auf der A8 München-Stuttgart zwischen Leipheim und dem Kreuz Ulm-Elchingen. Eine Radkappe auf der Straße und...
3: Hallo, hier ist die Micha. Falls das noch nicht bekannt ist, auf der Europastraße in Fahrtrichtung Donaubad hat es beim Florian Zimmer einen Unfall gegeben und es staut sich schon langsam der Verkehr. Am besten drumrum fahren. Ciao.
2: Danke dir. Aktuell der Zeitverlust hier knapp 4 Minuten.
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2: B28 Bad Urach bei der Straßenmeisterei. Beidseitig wird geblitzt in der 50er-Zone. Dann unter Eichen bei den Ziegelwerken ebenfalls beidseitig. Und B10 Luitzhausen abgestellt bei der Tanke, wenn ihr Richtung Geislingen fahrt in der 70er-Zone.
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2: Hallo, einen schönen Samstagnachmittag euch. Ja, über diesen Auftritt, da lässt sich wirklich streiten. Die Meinungen im Netz, die sind zwiegespalten. Das Publikum vor Ort wirkt ein bisschen aus der Fassung gebracht. Rapperin Icky Mel hat mit ihrem aktuellen Auftritt im ZDF heftige Diskussionen entfacht. Was da los war, gleich in Isis Promiversum um 4:45.
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0: Kygo und Whitney Houston mit Higher Love bei Donau 3 FM am Samstag. Hallöle zusammen, 16:41 ist es. Ihr habt es vielleicht mitbekommen, habt den Auftritt als Kurzversion in eure Instagram-Timeline gespült bekommen oder habt sonst irgendwie über Erzählungen mitgekriegt, was da in unter 5 Minuten ganz Fernsehdeutschland aus der Fassung gebracht hat. Zugegeben, das schaffen nicht viele, aber eine Berliner Rapperin, der ist es geglückt. In Anführungszeichen. 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
3: Freunde der gepflegten Unterhaltung. Es gibt Fernsehauftritte, bei denen das Publikum mitsingt, klatscht, komplett ausrastet. Ja, und dann gibt es Auftritte wie den von Ikki Mel im ZDF Morgenmagazin. Die Berliner Rapperin hat im MoMA ihren Song Fußballmänner performt. Und sagen wir mal so, mit klassischer WM-Hymne hatte das eher weniger zu tun. Ikki Mel ist ja jetzt nicht gerade bekannt für musikalische Zurückhaltung. Ihre Songs sind provokant, ziemlich direkt und gerne auch mal unterhalb der Gürtellinie. Bei Fußballmänner geht's mit Technobeat um jede Menge Fußballklischees. Mit Zeilen wie Fußballmänner alles Penner oder Tiki-Taka in einem Tanga performt sie gut gelaunt auf der Bühne.
4: Fußballmänner alles Penner,
3: das Publikum dagegen eher zurückhaltend. Da wird auf den Boden geschaut, ins Leere gestarrt und manche Gesichter wirken, als würden sie gerade überlegen, ob sie vielleicht doch noch einen wichtigen Termin haben. Und Ikki Mel selbst, die nimmt das Ganze mit Humor. Einen Ausschnitt mit den Publikumsreaktionen kommentiert sie später als Schnitt aus der Hölle. Inzwischen hat sich auch das ZDF zum Auftritt geäußert. Ikki Mel sei wegen der aktuellen Fußballberichterstattung eingeladen worden. Ihr Song greife auf Fußball aus einer popkulturellen Perspektive auf und bekomme gerade bei jungen Leuten viel Aufmerksamkeit. Ja, also Aufmerksamkeit hat der Auftritt auf jeden Fall bekommen. Im Internet gehen die Videos viral. Die Reaktionen fallen sehr unterschiedlich aus. Die einen feiern die Berliner Rapperin für ihren provokanten Auftritt, die anderen finden den Song schlicht geschmacklos und im Fernsehen völlig fehl am Platz. Vor allem aber sind es die ratlosen und teils irritierten Gesichter im Publikum, die im Netz derzeit für beste Unterhaltung sorgen.
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Hour. Enrique Iglesias mit Rhythm Divine bei Donau 3 FM am Samstag. 10 Minuten vor 5 haben wir's. Zwei Unfälle, Stadtgebiet Ulm bzw. Neu-Ulm. Zum einen Europastraße Richtung Donaubad. Da hat's gekracht beim Florian-Zimmer-Theater und Ulm. Unfall hier am Ehinger Tor, Fahrt Richtung Neu-Ulm. Da kommt es zu kurzen Verzögerungen. Außerdem A8 München-Stuttgart zwischen Leipheim und dem Kreuz Ulm-Elchingen. Gefahr durch eine Radkappe auf der Straße. Euch eine gute und sichere Fahrt.

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2: Schönen Samstagnachmittag, Donau 3 FM, um kurz vor 5.
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17: Ich bin Jan-Henna Reitze. Wer wird neuer Bundestrainer der deutschen Fußballnationalmannschaft? Es dürfte auf Jürgen Klopp hinauslaufen. Der Deutsche Fußballbund hat nach einem Treffen mit Klopp in New York offiziell erklärt, dass sich beide Seiten grundsätzlich über eine Zusammenarbeit einig sind.
18: Nach Angaben des DFB wurden bei dem mehrstündigen Gespräch die wesentlichen Eckpunkte eines möglichen Vertrags abgestimmt. Die Verhandlungen sollen in der kommenden Woche fortgesetzt werden. Beide Seiten zeigten sich zuversichtlich. Klopp gilt als Wunschkandidat für die Nachfolge von Julian Nagelsmann nach dem frühen WM aus der Nationalmannschaft. Bevor der 59-jährige Bundestrainer werden kann, muss allerdings noch sein bis 2029 laufender Vertrag mit Red Bull aufgelöst werden. Thomas Pleskin, Sportredaktion.
17: Das Feuer an der Bahnstrecke zwischen Düsseldorf und Köln gestern ist vermutlich absichtlich gelegt worden. Auf der linken Plattform indimedia.org ist ein Bekennerschreiben online gestellt worden, in dem von Brandsätzen in einem Kabelschacht die Rede ist. Wegen des Feuers ist die Bahnstrecke immer noch gesperrt. Es gibt Umleitungen und

0: Verspätungen auch im Fernverkehr. Wie lange noch, ist unklar. Nach monatelangen Diskussionen sind Milliardeneinsparungen beschlossene Sache, die zu stabilen Krankenkassenbeiträgen führen sollen. Die Kommunen beklagen allerdings absehbare Konsequenzen, vor allem für Krankenhäuser.
1: Den Krankenhäusern drohen durch das Sparpaket zusätzliche Belastungen. Obwohl insbesondere die Landkreise und Städte schon heute Milliarden aufbringen müssten, um ihre Kliniken noch vor der Insolvenz zu bewahren. Das sagte der Präsident des Deutschen Landkreistags, Achim Brötel, den Zeitungen der Funke Mediengruppe. Der Bund kam den Ländern zuletzt noch mit finanziellen Zugeständnissen entgegen, mit rund 550 Millionen Euro für die Krankenhäuser. Wer das am Ende bezahlen soll, ist noch unklar. Aber erstmal sollen die Krankenkassenbeiträge durch die Sparmaßnahmen stabil bleiben. Tine Klimach, Nachrichtenredaktion.
0: Die Führung im Iran hat Rache für den Tod seines obersten Führers Ayatollah Khamenei geschworen, der bei einem israelischen Luftangriff Ende Februar getötet worden war und jetzt beigesetzt wurde. Die Verhandlungen über einen langfristigen Frieden zwischen den USA und dem Iran stocken sowieso schon. Strittig ist vor allem, wer die für den Welthandel wichtige Straße von Hormuz kontrolliert.
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3: Ja, die Hitze ist da und sie ist gekommen, um zu bleiben. Auch in den nächsten Tagen bleibt es heiß. Tagsüber geht es hoch auf 30 Grad. Morgen nach einer Nacht mit so um die 15 bis 18 Grad. Dann gibt es auch wieder tagsüber Sonne und Wolken. Hauptsächlich aber Sonne. Und am Montag mit bis zu 33 Grad noch ein Stückel heißer.
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3: 2 nach 5 A8 München-Stuttgart zwischen Leipheim und dem Kreuz Ulm-Elchingen. Eine Radkappe auf der Straße.
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3: Blitzer stehen in Ulm, neue Straße am Rathaus, 20er-Zone, dann B28 Bad Urach bei der Straßenmeisterei, beidseitig sind 50 erlaubt. Und unter Eichen bei den Ziegelwerken ebenfalls beidseitig.
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3: Bei der Hitze heißt es immer viel trinken. Ich habe schon 4 Flaschen in mich reingeschüttet und komme quasi vom einen kleinen Räumchen hier bei uns im Sender nicht mehr raus. Aber Mineralwasser, stilles Wasser oder einfach direkt aus dem Hahn, macht das eigentlich einen Unterschied? Wir klären gleich, welches Wasser bei hohen Temperaturen die beste Wahl ist und worauf ihr wirklich achten solltet. Gleich um 17:45.
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0: Sync bei Donau 3 FM am Samstagnachmittag.
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0: Elf nach fünf haben wir es und bei der Hitze ist natürlich ganz wichtig, dass viel Wasser getrunken wird, aber bei den verschiedenen Mineralwasserangeboten und dazu noch dem Leitungswasser, da stellt sich natürlich die Frage, welches Wasser soll man denn nehmen, welches ist das Beste? Und die Ernährungsexpertin Janine Schlenker von der Stiftung Warentest hat Mineralwasser von verschiedenen Anbietern getestet. Sie empfiehlt...
2: Mineralwasser sollte man auf jeden Fall aus der nahen Region kaufen. Der Quellort muss auf dem Etikett gekennzeichnet sein. Sie können auch gerne bei uns im Quellfinder Ihr Wasser aus Ihrer Region finden. Und es sollte auf jeden Fall Mehrweg sein. Am klimafreundlichsten muss man aber allerdings sagen, trinkt man Trinkwasser aus der Leitung.
0: Bei Hitzewellen verlieren wir besonders viel Flüssigkeit. Müssen wir dann nochmal speziell aufpassen, zu welchem Wasser wir greifen?
2: Also bei Hitze braucht man kein Mineralwasser mit einer besonderen Zusammensetzung. Wir verlieren letztendlich Schweiß und damit Salz und das kann ich sehr gut über feste Lebensmittel wieder zu mir nehmen. Das Wichtigste ist eigentlich überhaupt zu trinken und ausreichend zu trinken.
0: Genau, und ausreichend, das sind für Erwachsene als Richtlinie etwa 1,5 bis 2 Liter. Und bei besonders schweißtreibenden Aktionen oder großer Hitze dürfen und sollen es natürlich mehr sein.
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Schönen Samstagnachmittag-Abend. 20 Minuten nach 5. Vorsicht auf der B28 Neu-Ulm Richtung Bad Urach. Zwischen Blaubeuren und der Blaubeurer Steige aktuell knapp 10 Minuten Zeitverlust. Ich

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8: Wohl dem, der ein klimatisiertes Studio zu Hause hat. Die wenigsten wahrscheinlich. Es wird nämlich in den nächsten Tagen heiß, beziehungsweise am Montag sogar noch heißer. Morgen tagsüber um die 30 Grad, am Montag bis zu 33 Grad. Dazu gibt es viel Sonne, nur ein paar Wolken, die durchziehen und definitiv keinen Regen. In den Nächten ein bisschen frischer, 15 bis 18 Grad.
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8: 17:31 aktuell, keine Meldungen. Euch eine gute Fahrt.
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8: B28 Bad Urach bei der Straßenmeisterei beidseitig 50er-Zone, dann unter Eichen bei den Ziegelwerken ebenfalls beidseitig und Luitzhausen B10 abgestellt bei der Tankstelle Richtung Geislingen 70 erlaubt.
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8: Einen schönen Samstagnachmittag euch. Stechmücken, die sind lästig, die nerven nachts im Schlafzimmer und sorgen für juckende Stiche. Blöd. Aber so unbeliebt die auch sind, für die Natur sind

0: kleinen Biester tatsächlich ziemlich wichtig.
1: Also man muss sie nicht immer totschlagen, es reicht oft, wenn man daneben schlägt.
0: Warum das so ist und was viele über Stechmücken gar nicht wissen, wir frischen euer Wissen auf, gleich um 5:45.

0: aufwacht und sich überall kratzt, dann verflucht man die Viecher ganz schön. Allerdings sagt Tom Aumer vom Naturschutzverband LBV, ohne Stechmücken würde unsere Natur nicht richtig funktionieren. Tom, warum sind Stechmücken denn für die Natur so wichtig?
1: Die Mücke ist in der Nahrungskette tatsächlich sehr, sehr wichtig. Und das jetzt nicht nur für Vögel, für Fledermäuse, für Fluginsekten, sondern eben im Larvenstadium auch für Fische und für Amphibien.
0: Machen Stechmücken auch was Gutes, außer gefressen werden?
1: Die Larve selbst ernährt sich natürlich auch. Die lebt im Wasser, frisst dort Mikroorganismen, Bakterien, aber auch abgestorbene und faulige Pflanzenteile und filtert somit quasi das Wasser und ist ein wichtiges Element im Ökosystem Gewässer.
0: Meist wird Mückenbekämpfungsmittel, zum Beispiel BTI, zur Bekämpfung eingesetzt. Das ist aber ziemlich umweltschädlich. Geht's nicht vielleicht besser?
1: Es gibt natürlich auch Alternativen zu dem BTI. Hier gibt es zum Beispiel CO2-Fallen, die man anwenden kann. Und bei sich zu Hause kann man natürlich entsprechend über Mückennetze auch schaffen, dass man relativ unbeschadet aus so einer Überpopulation herauskommt.
0: Okay, Tom, zum Schluss. Hast du noch irgendwie einen spannenden Fakt über Stechmücken, den die wenigsten vielleicht wissen?
1: Was vielleicht ganz interessant ist, in der Fachzeitschrift Current Biology wurde eine Forschungsarbeit veröffentlicht, die zeigte, dass Mücken eine Erinnerung haben. Das heißt, wenn eine Mücke eine Nahtoderfahrung hat, das heißt mit anderen Worten, man hat auf die Mücke hingeschlagen und sie konnte fliehen, dann meidet die Mücke den Geruch des Menschen, auf dem sie war, für die nächsten Stunden und man sollte dann eigentlich Ruhe von ihr haben. Also man muss sie nicht immer totschlagen, es reicht oft, wenn man daneben schlägt.
0: Okay, ich glaube, das haben tatsächlich die wenigsten gewusst, dass Stechmücken ein Nahtodtrauma mit sich tragen können. Also sie sind lästig, sie nerven nachts vielleicht im Schlafzimmer und sorgen für juckende Stiche, aber so unbeliebt sie auch sind, für die Natur sind die kleinen Biester ziemlich wichtig.

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12: Ich bin Jan-Henna Reitze. Das Feuer an der Bahnstrecke zwischen Düsseldorf und Köln gestern ist vermutlich durch einen Brandanschlag ausgelöst worden. Auf der linken Plattform indiemedia.org ist ein Bekennerschreiben online gestellt worden. Die Gruppe Kommando Angry Birds schreibt darin von Brandsätzen in einem Kabelschacht.
13: Wann der gesperrte Abschnitt wieder freigegeben wird, ist offen. Die Reparaturarbeiten dauern nach Angaben eines Bahnsprechers noch mindestens bis in die Nachmittagsstunden. Im Nah- und Fernverkehr kommt es deshalb zu Umleitungen, Verspätungen und Ausfällen einzelner Züge. Laut Bahn hatte am Freitagvormittag an 2 Stellen die Böschung zwischen Langenfeld und Leverkusen gebrannt. Die Feuerwehr habe die Brände zwar gelöscht, allerdings habe das Feuer Schäden an mehreren Signalkabeln angerichtet, sodass auf dem Streckenabschnitt keine Züge fahren konnten. Tine Klimach, Nachrichtenredaktion.
12: In einer Umfrage zur politischen Stimmungslage in Deutschland hat die Union den Rückstand auf die AfD etwas verringert. Nach dem Sonntagstrend für die Bild am Sonntag würden bei einer Bundestagswahl aktuell 22% der Befragten die Union wählen, 1 Prozentpunkt mehr als vor einer Woche. Die AfD verliert dagegen 1 Prozentpunkt, liegt aber mit 28% weiter vorn. SPD und Grüne kommen jeweils auf 12%, die Linke auf 11%. Im Ukraine-Krieg gehen gegenseitige Angriffe weiter. Die Ukraine hat nach eigenen Angaben wieder 21 russische Öltanker im Asowschen Meer mit Drohnen beschossen. Auch andere Frachter und Schlepper seien getroffen.

0: getroffen worden, heißt es aus dem Generalstab in Kiew.
1: Auf die russischen Raketenangriffe gegen Kiew antwortet die Ukraine mit Drohnenschlägen. Das Asowsche Meer wird zum Sperrgebiet für russische Schiffe. In den letzten Tagen hat Kiew eigenen Angaben nach Dutzende Öltanker der Schattenflotte angegriffen. Die russischen Behörden sprechen zwar von deutlich weniger Attacken, aber auch Moskau räumt Schäden ein. Die Angriffe auf die Öltanker sollen einerseits die russischen Truppen im Süden und Osten der Ukraine weiter von der Treibstoffversorgung abschneiden. Andererseits will Kiew damit auch den russischen Ölexport unterbinden, mit dem Moskau seinen Krieg finanziert. Aus Moskau, André Balin.
0: Und zum Fußball. Es ist zumindest halboffiziell. Jürgen Klopp soll neuer Bundestrainer und Nachfolger von Julian Nagelsmann werden. Der DFB hat nach einem Treffen mit Klopp bekannt gegeben, dass Eckpunkte über einen Vertrag stehen und sich beide Seiten grundsätzlich über eine Zusammenarbeit einig sind. Ungeklärt ist bisher noch, was Klopps derzeitiger Arbeitgeber Red Bull bekommt, um ihn vorzeitig gehen zu lassen.
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3: Um die 30 Grad aktuell in Schwaben und es hält sich auch noch bis in die Abendstunden rein. Morgen früh geht es dann runter auf 15 bis 18 Grad. Aber auch der Sonntag wird wieder sehr sommerlich mit ein bisschen Wind und Tageshöchstwerten von um die 30 Grad. Dazu viel Sonne mit nur ein paar Wolken. Und am Montag wird es noch heißer.
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3: 3 nach 6 aktuell, keine Meldungen, euch eine gute Fahrt.
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3: Die Liste mit Superblitzern findet ihr auf donau3fm.de zum Nachlesen. Zum Beispiel steht einer in Ulm in der Neuen Straße beim Rathaus in der 20er-Zone. In Herlingen an der B28 gegenüber vom Schwarzbrenner in der 30er-Zone. Und unter Eichen bei den Ziegelwerken. Hier wird beidseitig geblitzt.
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5: Ja, die Plattenküche heute. Ich freue mich sehr, denn wir haben uns mit Sicherheit seit 20, 23, 24 Jahren nicht gesehen. Und es schließt sich der Kreis zum Jubiläum. Ich freue mich sehr heute auf Max Alberti, besser bekannt unter Murksen, von Jamram in der Plattenküche. Hallo und Servus.
6: Ich freue mich auch hier zu sein. Herzlich willkommen auch hier für mich hier in der Plattenküche. Sehr, sehr gemütlich hier bei dir.
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1: Die Plattenküche heute. Moxen ist mein Gast, der Schlagzeuger von Chamaram. Das ist ganz verrückt, weil die Hörer können es ja schlecht sehen. Der Matze ist gerade noch auf Palma de Mallorca am Ballermann. Und der Moxen sitzt in Starnberg in einer Fischerhütte.
2: Ja, es geht schlechter, würde ich mal sagen. Aber wir haben das Glück, dass uns die Musik immer dahin trägt, wo es schön ist.
1: Bei gefühlt 40 Grad im Schatten, so muss das sein. Du hast gerade noch dein Schlagzeug, deine Schießbude aufgebaut.
2: Genau, ich habe gerade die Bühne mit aufgebaut und jetzt schieben wir dieses kleine Interview dazwischen, zwischen Aufbau und Soundcheck sozusagen.
1: Multitasking, das ist Moxen. Wir wollen natürlich heute nicht über seine sensationelle Schauspielerkarriere sprechen, sondern über Chamaram. 25 Jahre, erstmal herzlichen Glückwunsch Moxen. Wenn du an die Anfänge zurückdenkst, hättest du damals geglaubt, dass die Band ein Vierteljahrhundert später noch auf den Bühnen Europas steht?
2: Also vor 25 Jahren, als wir die Band gegründet haben, ist schon fast 26 Jahre eigentlich jetzt. Da haben wir überhaupt nicht an morgen gedacht. Da haben wir überhaupt nicht darüber nachgedacht, ob es uns in 10, 15, 20, 25 Jahren noch gibt, sondern wir haben einfach den Moment gelebt und waren unterwegs mit der Musik,

0: und haben uns so krass gefreut, dass wir uns überhaupt gefunden haben.
1: Was war das Verrückteste, Murksen, an den Anfangsjahren für dich?
0: Das Verrückteste. Also das Schönste war, dass wir so uns getroffen haben und die gleichen Visionen hatten. Ich war total lange unterwegs und war total auf dem Reggae-Film und habe dann den Tom Lugo getroffen und der konnte das so gut bedienen auf seine eigene Art und Weise, ohne dabei irgendwie jamaikanisch zu imitieren oder irgendwas, sondern der hat einfach Reggae singen können und das hat mich total gefreut. Und dann kam der Sam dazu und wir haben zu dritt irgendwie diesen gleichen Vibe verspürt. Und ich glaube, das ist auch das Wichtige an der Band, wenn sich drei Leute oder vier Leute treffen, dass die gleiche Sprache sprechen und irgendwie die gleichen Ziele verfolgen. Und das zu merken, dass wir hier eine Band gefunden haben, die wirklich funktioniert, das war der Flash der ersten Jahre, glaube ich.
1: Und das war auch wahrscheinlich der Grund, was euch über all die Jahre ja auch zusammengehalten hat, ne? Weil das ist ja schon, kann man sagen, wie eine gute Ehe.
0: Ja, das ist fast mehr als das, weil wir sind nicht nur zwei, wir sind ja acht. Das ist tierisch anstrengend auf eine Art auch. Also es ist wirklich wie eine Beziehung, es ist auch harte Arbeit. Aber es steht eben über allem immer dieses Erlebnis auf der Bühne, was wir immer noch abfeiern. Immer noch 60 bis 80 Mal im Jahr gehen wir auf Konzertreise. Und das ist eigentlich das, was uns am Leben hält. Und was uns auch diese ganzen Stationen hat überleben lassen, weil es ist ja immer so, man macht eine Band, man ist im Schulzeitalter und dann kommt das Studium und spätestens dann, okay, ist es vorbei mit der Band, ne? Oder dann geht's weiter, dann kommt das Berufsleben, spätestens dann ist es vorbei mit der Band. Oder dann kommt die Familie und Kinder und spätestens dann ist es aber wirklich vorbei mit der Band. Und da haben wir uns irgendwie immer drüber hinweggehangelt und hatten immer alle, egal wer in unser Leben kam, hat einfach die Ansage bekommen, ey, die Priorität liegt auf der Band und nur so funktioniert es, weil sonst wird es uns schon lange nicht mehr geben.
1: Easy Life, erste Song hier von Chamaram in der Plattenküche auf Donau 3 FM.
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1: Ja, die Plattenküche heute mit Murksen von Jamram. Das Wetter passt. Ihr seid gerade, Murksen, auf großer Jubiläumstournee. Wie fühlt sich das an, nach 25, 26 fast Jahren immer noch so viel? Und ihr habt ja unglaublich viele Gigs unterwegs zu sein.
2: Das fühlt sich voll gut an. Weil Erfolg ist sowas Subjektives, ja. Man könnte sagen, wir hatten immer noch keinen großen Radiohit in 25 Jahren. Oder wir hatten immer noch keine Welttournee in 25 Jahren, was gar nicht stimmt, weil wir waren ganz schön viel unterwegs. Aber Erfolg ist sowas Subjektives. Und wir haben mit den Jahren, glaube ich, gemerkt, dass der Erfolg nicht das ist, wie viel Platten man verkauft oder wie viele Leute einen wirklich kennen, sondern dass man halt immer noch gemeinsam Musik macht. Und das ist das Privileg, was uns doch keiner nehmen kann. Und dass wir immer noch unterwegs sind und die Leute zu den Konzerten kommen, das ist das größte Geschenk.
1: Was hat sich auf Tour verändert in den 25, 26 Jahren?
2: Ja, wir haben jetzt alle Gehhilfen dabei.
1: Voltaren wahrscheinlich auch,
2: ja,
1: ne?
2: Voltaren
1: ist ganz wichtig.
2: Und der Geruch ist auch nicht mehr so gut im Tourbus und sowas. All diese Dinge, die mit dem Alter halt dazukommen.
1: Blumenkohl und Wirsing oder wie?
2: Ja, jeder ernährt sich gesund und das riecht man halt auch. Nee, Quatsch. Was hat sich verändert? Man kann schon sagen, dass wir uns früher so ein bisschen kopfloser in jedes Abenteuer reingestürzt haben. Wir sind auf Straßenmusik-Tournee gegangen, einfach mal 2-3 Wochen irgendwo lang gefahren, keine Ahnung, wie es wird. Oder wir sind nach Simbabwe, nach Kolumbien, nach Uganda gereist und wussten nicht so richtig, was erwartet uns da und solche Sachen. Und für solche Sachen ist halt jetzt, vor allen Dingen mit Familie und so, ist es schon ein bisschen anders geworden. Man kann nicht mehr einfach sich überlegen, hey, morgen hauen wir ab, wir nehmen einen VW-Bus und starten irgendwas. Also es ist schon ein bisschen durchdachter, man plant länger und so. Ich glaube, das ist so der größte Unterschied. Und wir sind auch altersmilde geworden. Wir streiten uns nicht mehr so oft.
1: Hat ja auch was Positives. Oh my gosh, der nächste Song hier in der Plattenküche auf Donau 3 FM von Jamram.

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12: Buxen von Jamaram ist heute mein Gast. Mit über 1000 Live-Shows auf dem Tacho sind die Jungs noch lange nicht platt. Gleich hören wir die neue Single Same Sun.
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1: Ja, die Plattenküche heute mit Murksen. Er sitzt am Starnberger See mit der Band. Ihr habt eine neue Single, die heißt Same Sun.
2: Ja.
1: Und dazu gibt's bestimmt eine Geschichte, Murksen.
2: Auf jeden Fall gibt's das. Die Geschichte ist lang. Weil willst du die ganze Geschichte
1: hören? Naja, du kannst es ja, du bist ja Profi nach 26 Jahren.
2: Ja klar, die Story zu Same Sun, ja, so lang ist sie gar nicht. Wir haben einen Künstleraustausch, einen Musikaustausch gemacht, schon vor 13 Jahren waren es, glaube ich, da waren wir in Zimbabwe und haben dort Künstler kennengelernt. Also wenn wir Reisen machen, dann versuchen wir auch mit den Leuten in Kontakt zu kommen, ja, und mit den Musikern vor Ort zusammen Musik zu machen. Und so haben wir das auch da gemacht und haben dann sogar diese Künstler mit nach Deutschland auf eine deutsche

Deutschland-Tournee genommen. Und eine dieser KünstlerInnen, das ist die Tariro Negitare. Und die haben wir jetzt, weil jetzt gerade ist München, Harare, Städtefreundschaft, 15 Jahre. Und zu diesem Anlass haben wir diesen Song gemacht und zu diesem Anlass haben wir sie auch mit hergebracht nach Deutschland. Und genau, haben zum Single-Release

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1: Die Plattenküche heute mit Murksen von Jamaram. Er ist der Drummer. Man sagt ja immer, Murksen, der Schlagzeuger ist der Lustige in der Band. Stimmt es?
2: Nee. Ich bin nicht der Lustige. Doch, ich kann schon auch lustig sein. Aber der Lustige in der Band ist auf jeden Fall Sammy Danger. Also das, wenn man den Chaosbruder sucht der Band, das bin ich, das ist auf jeden Fall der Sam.
1: Aber der Schlagzeuger ist ja logischerweise immer so, ja, das Herz einer Band, ne? Es ist ja bei euch auch so. Wie gehst du damit um? Kannst du das mal beschreiben, deine Rolle bei Jamaram?
2: Also es gibt zum einen die musikalische Rolle, weil der Schlagzeuger sitzt ja im Driver's Seat. Also ich bestimme so ein bisschen, ob der Song jetzt zu schnell oder zu langsam oder genau richtig gespielt wird, im richtigen Gefühl. Und das bedarf so ein bisschen Fingerspitzengefühl und eben auch ein Gefühl für den richtigen Moment. Und ich glaube, das ist zum einen bei mir in der Musik so und das ist aber auch zum anderen so, wenn es irgendwie ums Repräsentative geht, wenn es darum geht, ey, welches Interview machen wir oder spielen wir das Konzert oder spielen wir es nicht oder was machen wir für ein Projekt, so, da bringe ich mich auch immer ganz gerne ein.
1: Hast du einen Schlagzeuger, einen Drummer, der dich geprägt hat?
2: Hey, das ist eine lustige Frage, weil ich habe darauf nie eine Antwort, weil ich bin eigentlich gar nicht so schlagzeugaffin. Ich sehe immer gern das große Ganze. Ich habe niemanden, wo ich sage, also natürlich, klar, der Police-Drummer. Also, wenn man sich Police anhört, das ist ja sozusagen Reggae-Schlagzeug, aber in einem Rock-Kostüm. Und das ist schon was sehr Besonderes. Das habe ich mir viel angehört, als ich so 10, 11 war.
1: Okay, hast du mal The Police live gesehen?
2: Nee, leider nicht. Leider nicht. Hast du mal Police live gesehen?
1: Nein, auch nicht. Sting.
2: Sting habe ich knapp verpasst. Wir haben in Polen gespielt auf einem riesengroßen Open Air und am nächsten Abend hat da Sting gespielt. Da waren wir aber schon wieder weg, leider.
1: Okay, dann hören wir uns jetzt Honeybee an. Hier sind Jamaram in der Plattenküche auf Donau 3 FM. 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

0: Andi Scheiter und Easy 1000.
1: Wir brauchen eure Hilfe. Kurz und knapp, die kleine Amelie hat einen Ohrwurm von einem Lied und will unbedingt wissen, wie das Lied heißt. Problem ist nur, scheinbar weiß keiner die Antwort. Spitzt eure Ohren, Amelies Ohrwurm klingt nämlich so. Amelie sagt, dass das Lied von einer Frau gesungen wird. Habt ihr eine Vermutung, welcher Song das sein könnte? Dann schickt uns gerne mal eine WhatsApp-Sprache.

0: Sprachnachricht an die 01520 242 und 4 mal die 3.
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1: Es ist 19 Uhr.
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12: Ich bin Jan-Henner Reitze. Der Hausärzteverband prognostizierte Einschnitte für Patienten durch das Sparpaket bei den gesetzlichen Krankenversicherungen. Praxen würden jetzt Kürzungsprogramme fahren, sagte der Vorsitzende des Hausärzteverbands Markus Blumenthal-Bayer im Deutschlandfunk.
13: Die Patienten werden immer älter und dadurch auch immer mehr. Auch die Kosten für Personal und Mieten steigen immer weiter, so der Chef des Hausärzteverbandes. Das sei für die Praxen nicht mehr zu schaffen. Auch gäbe es genug Hausärzte, die mit 63 Jahren sagten, wenn das kommt, da habe ich die Schnauze voll. Der Verbandschef sieht mit dem Sparpaket die einzelnen Bereiche unterschiedlich stark belastet. Besonders seien der ambulante Bereich betroffen, aber auch Kliniken. Nicht genug werde bei der Pharmabranche und den Krankenkassen gekürzt. Uli Reitinger, Nachrichtenredaktion.
12: An der Bahnstrecke zwischen Düsseldorf und Köln hat es gestern gebrannt. Die Strecke ist immer noch gesperrt. Jetzt wird klar, das Feuer ist vermutlich durch einen Brandanschlag ausgelöst worden. In einem Bekennerschreiben auf der linken Online-Plattform indimedia.org ist von Brandsätzen in einem Kabelschacht die Rede. Wegen der Schäden durch das Feuer werden Züge immer noch umgeleitet oder fallen aus. Auch im Fernverkehr gibt es Verspätungen. Es ist unklar, wann die Strecke wieder befahrbar ist. Bei der Bundesnetzagentur sind in den ersten 6 Monaten des Jahres mehr als 35.700 Beschwerden über Post- und Paketdienste eingegangen. Knapp 13.000 mehr als im Vorjahreszeitraum. Bei den meisten ging es um den Marktführer DHL.
14: Wenn das Paket einfach nicht ankommt oder der wichtige Brief spurlos verschwindet, ärgern sich viele sehr schnell. Aber genau solche Fälle landen inzwischen deutlich häufiger bei der Bundesnetzagentur. Die Deutsche Post hält die höheren Beschwerdezahlen allerdings für wenig aussagekräftig. Grund sei vor allem das neue, deutlich einfachere Meldesystem. Auffällig ist aber auch, nach DHL sorgt vor allem der Paketdienst DPD für viele Beschwerden. Größere regionale Problemfälle hat die Bundesnetzagentur nicht festgestellt. Zoe Tassovali, Redaktion.
12: Und zum Fußball. Der DFB und Jürgen Klopp sind sich grundsätzlich einig. Klopp

0: soll den Posten als Bundestrainer übernehmen. Das hat der DFB nach einem ersten Gespräch mit Klopp bekannt gegeben. Unterschrieben ist aber noch nichts. Geklärt werden muss zum Beispiel noch, wie Klopp aus seinem laufenden Vertrag bei Red Bull rauskommt.
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2: Eine meist laue Nacht mit Frühwerten von um die 15 Grad wird auch der Sonntag wieder schweißtreibend. Tageshöchstwerte um die 30 Grad. Dazu viel Sonne mit nur ein paar harmlosen Wolken. Wärmegewitter, wenn überhaupt, nur eine Randerscheinung. Und auch am Montag, der Start in die neue Woche, wird's wieder heiß mit bis zu 33 Grad.
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4: Derzeit liegen uns keine Meldungen vor. Allen unterwegs eine gute Fahrt.
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5: Wir sind in der zweiten Stunde mit Murksen, dem Schlagzeuger der Reggae-Band Chamara.
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1: Die Plattenküche heute mit Murksen. Er ist der Schlagzeuger, er ist das Herz von Jammeram in der Plattenküche. 26 Jahre fast zusammen mit den Kollegen. Und wir freuen uns alle auf das große Allgäu Open Air am 25. Juli in Kempten. Was unterscheidet ein Festivalpublikum von Clubbesuchern?
2: Naja, also ich würde mal sagen gar nichts, weil meistens sind die Festivalbesucher auch die gleichen, die im Winter in die Clubs gehen. Aber die Atmosphäre ist natürlich eine ganz andere. Ja? Also wenn du im Winter, meistens sind es kleinere Läden, wenn du Clubs spielst oder im Herbst und dann stehst du mit 200, 300 Leuten da und es ist richtig heiß und im Festival hast du mehr Weite und mehr, also es ist eine ganz andere Atmosphäre.
1: Auf was dürfen sich die Fans in Kempten freuen?
2: Also auf jeden Fall auf viele neue Songs, auf alte wie neue Songs, aber viele neue Songs vom Album Welcome to Arunga und vor allen Dingen auf eine sehr, sehr eingespielte, spielfreudige Band. Also wir haben dann ja schon lange zusammen gespielt jetzt, also nicht nur die 26 Jahre, sondern auch diese Saison und dieses Set. Und bei uns ist immer so, je länger wir ein Set spielen, desto fetter wird's, weil dann sitzen wir so gut im Sattel und dann haben wir einfach richtig Bock zu spielen. Also wir nutzen uns nicht ab, sondern wir schaukeln uns immer weiter hoch.
1: El Rio, nächster Song hier von Jammeram in der Plattenküche auf Donau 3 FM.
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1: Die Plattenküche heute. Murksen ist mein Gast, der Schlagzeuger von Jamaram. 25, fast 26 Jahre Bandgeschichte. Bedeutet aber auch gemeinsame Erlebnisse. Und gibt es Rituale vor Konzerten von Jamaram, bevor er auf die Bühne geht?
2: Es gibt ein Ritual, das heißt Power to the Weenus. Und das heißt Ondelil. Es ist ein bisschen so ein Mischmasch zwischen Fantasiesprache und Holländisch. Auf jeden Fall tun wir alle unseren Ellenbogen zusammen. 8 Ellenbogen oder 9 oder 10, je nachdem, wer alles mitmacht. Und und dann heißt es Power to the Weenus. Und das schreibt man dann so laut, dass es meistens die Leute schon im Publikum hören. Und dann weiß einfach jeder, dass es jetzt losgeht. Das ist unser Ritual vor dem Konzert.
1: Das Leben hat sich ja geändert, logischerweise nicht nur in den 26 Jahren fast im Radio-Business, sondern auch natürlich bei den Plattenfirmen in der Industrie. CDs werden keine gekauft mehr, alles wird nur noch gestreamt, die Songs sind nur noch 2,5 Minuten lang und so weiter. Wie ist es bei Jamaram bei einem Live-Konzert? Wenn ihr einen Song spielt, wird dann der ein oder andere auch mal so ein bisschen in die Länge gezogen?
2: Ja, genau. Also es ist, generell bleibt zu sagen, dass es auf jeden Fall gut ist, eine Liveband zu sein in diesen Tagen. Weil gibt ja nicht nur diesen Wettlauf, dass alles digitalisiert wird und so weiter und irgendwie keiner mehr CDs kauft, sondern es gibt dann auch noch die KI, die jetzt auch noch ganz viel Musik produziert. Und das finde ich übrigens sehr, sehr gefährlich. Ne? Also wenn man jetzt irgendwie seinen Streamingdienst anmacht und es wird einem Song vorgeschlagen und mir ist es selber schon voll oft passiert, dass ich mir denke, wow, was ein super Song, ey, die Musik gefällt mir total gut. Und dann schaue ich mir den Künstler an und dann finde ich nichts und dann merke ich so, oh fuck, ich wurde verarscht. Die KI hat mich verarscht. Und das ist so ein richtiger Abtörn für mich. Ich weiß nicht, wie es dir da geht, aber ich merke dann so richtig, boah, ich habe keine Lust mehr, dann irgendwie, also da fühle ich mich echt hinters Licht geführt. Weil das natürlich auch ein Verkauf an alle Musiker und Musikerinnen ist. Ne? Also wenn du so Musik produzierst in Sekundenschnelle, dann kannst du Musiker nur arbeitslos machen. Und wir haben halt das Glück, dass wir eine gute Liveband sind. Und das kann halt auch die KI zumindest momentan noch nicht ersetzen, dass echte Menschen zusammenkommen und einfach einen guten Abend zelebrieren und danach einfach mit neuer, positiver Energie in ihr Leben gehen. Und das ist das, was einen großen Unterschied macht. Und was war eigentlich nochmal die Frage?
1: Nee, du hast die Frage richtig beantwortet, aber es ist total spannend, auch mit dir über dieses Thema, was KI oder so angeht, zu diskutieren oder zu sprechen. Weil ich finde immer, dass der Mittelweg ist, glaube ich, wichtig. Ich glaube, das Entscheidende an der ganzen Geschichte ist erstmal, dass man, glaube ich, sagen muss, dieser Song oder dieser Artist oder diese Artistin wurde über KI quasi hergestellt. Das ist immer das erste Problem, dass überhaupt, was die Urheberrechte und vieles angeht, das nicht geklärt ist, dass man einfach eine Mischung machen kann von Bob Marley und Gentleman und dann noch ein bisschen Jamaram rein und dann schon ist ein Song fertig. Und das ist das Krasse dabei, dass es nie gesagt wird. Und das Zweite ist, früher ist ja eigentlich auch immer irgendwo in der Musik beschissen worden. Es gab Autotunes, es gibt Konzerte, wo nicht live gesungen wird, wo hinten ein Band läuft und es ist auch ein anderes Business. Ich finde, Live-Musik, wie ihr es macht, ist was ganz anderes, wie wenn ich jetzt zu David Guetta gehe.
2: Ja, natürlich, klar. Aber es ist schon schwer. Du hast recht, man muss es auf jeden Fall, man müsste es einfach echt offenkundig kennzeichnen, weil der normale Musikkonsument, und ich zähle mich jetzt eigentlich noch mehr dazu, dass ich schon irgendwie checke, wie was entstanden ist. So, ja? Also ich bin ja wirklich im Metier drin. Und selbst ich werde hinters Licht geführt. Also ich check's dann schon nicht mehr und denke mir so, hä, das kann nicht sein. Also wie soll's

0: einfach dem normalen Musikkonsumenten geben. Und ich finde, man muss dem Konsumenten schon eine Chance geben. Möchte ich jetzt einfach computergenerierte Musik hören oder möchte ich echte Musik hören?
1: Absolut. Und das Krasse ist ja auch, was die Plattenfirmen angeht. Ich weiß nicht, ob das stimmt, aber ich habe auch gehört, dass die sich jetzt schon irgendwie die Rechte haben sichern lassen, damit man quasi aber Michael Jackson, David Bowie, Prince, alle die leider schon im Rock'n'Roll Heaven oben sind, dass man da vielleicht irgendwann über KI neue Songs herausbringt. Das ist total krass.
0: Ja, das ist übel. Das ist ja dann auch richtig so geschichtsverändernd und so, weil ich meine, in 50 Jahren weiß niemand mehr, welcher Song ist eigentlich von den Echten geschrieben. Genau. Ja, genau. Ich sehe auch auf YouTube Musikvideos von Damian Marley zum Beispiel und featuring Snoop Dogg, und dieses Feature gab es in Wirklichkeit gar nie, aber es gibt ein ganzes Musikvideo dazu, wo ich mir denke, hey, wie läuft das rechtlich ab? Also ich meine, da gibt es bestimmt Leute, die wissen jetzt die Antwort darauf, ich leider nicht, aber ich bin da schon erschüttert und denke mir so, hey, das kann sich doch auch ein Damian Marley nicht gefallen lassen.
1: Wir werden dieses Gespräch, lieber Murksen, mit Sicherheit noch ausführen, weil das total spannend ist, mit dir darüber zu diskutieren. Und freuen uns jetzt auf Chamelon. Hier sind Chamelon in der Plattenküche auf Donau 3 FM.
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1: Ihre raue Stimme war einfach unverkennbar und jetzt ist sie leider im Alter von 75 Jahren verstorben.

0: Wir schauen zurück auf die Greatest Hits von Bonnie Tyler und was ihr Künstlername Bonnie Tyler mit einem Telefonbuch zu tun hatte. Ja, das klären wir in der nächsten Ausgabe.
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3: Zu Gast ist heute Murksen, der Schlagzeuger der Reggae-Band Chamaram, die seit fast 26 Jahren auf den Bühnen Europas, Afrikas, Südamerikas unterwegs sind, ohne je beliebig zu werden.
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1: Die Plattenküche heute mit Murksen von Chamaram. Wir freuen uns alle auf den 25. Juli, dann das große Allgäu Open Air mit Chamaram in Kempten. Und es gibt noch wenige Resttickets. Wir freuen uns auf einen tollen Reggae-Sommerabend. Und Murksen, was für Themen bewegen dich gerade aktuell?
2: Oh, das ist immer eine große Frage.
1: Also, eure Songs transportieren ja positive Energie, Gemeinschaft, ja. Lebensfreude. Und ihr wollt ja mit der Musik auch so ein bisschen, finde ich, logischerweise eine Botschaft vermitteln. Das will ja jede Band. Und,
2: ja.
1: Und ich kann mir vorstellen, wenn ihr gerade jetzt dabei seid, auch ein neues Album aufzunehmen und dann vielleicht den einen oder anderen Song zu texten, kann ja vielleicht auch die Situation in der Welt derzeit, positiv wie negativ, auch eine Rolle spielen, ne?
2: Ja, auf jeden Fall. Also ich meine, wir haben uns nie als politische Band gesehen, waren wir auch nie. Aber Musik machen und von der Musik leben und mit der Musik unterwegs sein ist auch ein politisches, allein das ist ja schon ein politisches Statement. Mhm. Weil wir immer für Miteinander waren, für Kommunikation, für Austausch, für kulturellen Austausch und auch in verschiedenste Länder gereist sind, immer mit dem Anliegen, dass wir halt uns verbinden miteinander, dass wir eins sind, dass es auf diesem Globus halt den Menschen gibt und nicht 20.000 verschiedene Länder und Grenzen dazwischen und so weiter. Also wir können die Welt, sage ich mal ganz groß, nur retten, wenn wir zusammen sind. Ja, wenn wir gegeneinander sind, dann klappt es nicht. Und das war immer unser Anliegen, auch in der Musik, auch wenn wir das so nicht verbalisiert haben. Aber man hat das Gefühl, der Kanal wird irgendwie immer enger und man muss eigentlich, je enger der Kanal wird und je größer

Weise die Mächte außenrum sind, die wüten. Und das meine ich jetzt nicht nur in Deutschland, sondern auch also global gesehen. Ich meine, wir haben Kriege überall an jeder Ecke. Desto mehr ist man eigentlich in der Pflicht, auch dann aufzustehen und zu sagen, hey, es gibt auch noch andere Menschen. Es gibt auch noch den Menschen, der das Miteinander sucht und nicht das Gegeneinander und die Ellenbogengesellschaft und so weiter und nicht den Krieg.

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1: So schnell gehen 2 Stunden mit Murksen von Shamaran zu Ende. Time Machine ist der letzte Song, den wir uns gleich anhören. Wenn du mit einer Zeitmaschine in die Vergangenheit reisen könntest, Murksen, zu welchem Shamaran-Moment würdest du gerne noch einmal zurückkehren?
2: Da gibt es natürlich ganz, ganz viele. Aber jetzt gerade spontan ist mir ein Moment eingefallen, da haben wir in Uganda gespielt. Und zwar auf so einem kleinen Dorfplatz. Da gab es nicht mal elektrisches Licht oder irgendwas. Wir haben da in den Autoscheinwerfern gespielt. Und das war was ganz Besonderes, weil wir irgendwie so, da waren eigentlich nur Kinder, die zugehört haben. Und später kamen dann die Erwachsenen dazu und so. Und also ich glaube, zu diesen Reisen nach Brasilien, Uganda und so, da würde ich gerne nochmal zurückreisen und das nochmal erleben, weil da ist jeden Tag so viel passiert, dass ich mir das gar nicht alles merken konnte.
1: Ja, vielleicht passiert das ja bald mit dem neuen Album, das dann bald von Shamaran kommen und erscheinen wird. Ich wünsche dir alles Gute für die Band und für natürlich heute Abend für das tolle Konzert. Ich wünsche euch am Starnberger See. Wir sehen uns dann am 25. Juli in Kempten. Yes. Freue mich sehr, dass du so viel Zeit hast für uns und vielen Dank für das Interview.
2: Ich danke auch sehr für das Interview und ich freue mich sehr auf Kempten. Ich hoffe, wir werden die Show zusammen abreißen, du und wir.

Time Machine von Chamaram heute in der Plattenküche. Nächste Woche freue ich mich auf den Produzenten und DJ Rockstroh. Bis dann! 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
0: Es ist 20 Uhr.
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4: Ich bin Jan-Henner Reitze. Wegen des beschlossenen Sparpakets für die gesetzlichen Krankenkassen rechnet der Hausärzteverband mit Einschnitten für Patienten. Wegen der Änderungen hätten einzelne Praxen schon Pläne für Erweiterungen und mehr Personal auf Eis gelegt, sagte der Vorsitzende des Hausärzteverbands Markus Blumenthal-Bayer im Deutschlandfunk. Er bemängelt, dass etwa die Pharmabranche zu wenig zu dem Sparprogramm beitragen müsse. Nach mehr als 11 Stunden ist eine Geiselnahme in einem Berliner Supermarkt heute Morgen beendet worden. Spezialkräfte überwältigten den mutmaßlichen Täter und befreiten die festgehaltene Mitarbeiterin. Die Hintergründe der Tat sind immer noch unklar.
5: Die Frau kam mit einem Schock ins Krankenhaus, ebenso der mutmaßliche Geiselnehmer, der beim Zugriff leicht verletzt wurde. Schusswaffen waren nicht zum Einsatz gekommen, aber ein Taser. Zum Motiv und Hintergründen hat die Polizei bisher nichts gesagt. Der Mann habe zwar verschiedene Forderungen gestellt, diese seien aber spontan gewesen und schwer nachvollziehbar. Ein Mitarbeiter des Supermarkts berichtete, der Mann habe ein Messer gezogen, bestätigt ist das von der Polizei aber bisher nicht. Thomas Bleskin, Nachrichtenredaktion.
4: Die Führung im Iran hat Rache für den Tod seines obersten Führers Ayatollah Khamenei geschworen, der bei einem israelischen Luftangriff Ende Februar getötet worden war und jetzt beigesetzt wurde. Die Verhandlungen über einen langfristigen Frieden zwischen den USA und dem Iran stocken sowieso schon. Strittig ist vor allem, wer die für den Welthandel wichtige Straße von Hormuz kontrolliert. Und zum Fußball. Bei der WM in den USA, Kanada und Mexiko werden heute Abend die beiden ausstehenden Viertelfinals ausgetragen. Norwegen trifft ab 23 Uhr auf England. Um 3 Uhr spielt dann noch Argentinien gegen die Schweiz.
6: Das Hard Rock Stadium in Miami freut sich schon auf zehntausende rudernde Norweger, auf das Duell Erling Haaland gegen Harry Kane. In den norwegischen Geschäften sind Großbildleinwände ausverkauft. Alle wollen dieses Spiel zeigen und alle wollen es sehen. Im letzten Viertelfinale ist die Favoritenrolle klar verteilt, die Schweiz höchstens mit Außenseiterchancen gegen Argentinien. Vor allem, wenn Lionel Messi weiter so auftrumpft wie bisher in diesem Turnier. Uli Reitinger, Sportredaktion.
4: Neuigkeiten gibt es auch von der deutschen Nationalmannschaft. Der DFB und Jürgen Klopp sind sich grundsätzlich einig. Klopp soll neuer Bundestrainer werden. Unterschrieben ist aber noch nichts.
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7: Na, eine meist laue Nacht mit Frühwerten von um die 15 Grad wird auch der Sonntag wieder schweißtreibend. Tageshöchstwerte um die 30 Grad. Dazu viel Sonne mit nur ein paar harmlosen Wolken. Wärmegewitter, wenn überhaupt, nur eine Randerscheinung. Und auch am Montag, der Start in die neue Woche, wird's wieder heiß mit bis zu 33 Grad.
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Die A8 Stuttgart Richtung München zwischen Günzburg und Burgau Gefahr durch Personen auf der Fahrbahn. Der Standstreifen ist blockiert. Die A96 Lindau Richtung München zwischen Stetten und Mindelheim Baustelle. Der rechte Fahrstreifen ist bis morgen 4 Uhr gesperrt. Die B466 Mühlhausen im Täle Richtung Heidenheim an der Brenz zwischen Sontheimer Wirtshäusle und Heidenheim, B19 dichter Verkehr, 4 Minuten Zeitverlust. 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

0: Ich überlege mir jetzt erstmal, wie ich mein Waffelrezept verfeinern kann, weil wir erwarten Tim Mälzer hier bei uns im Studio. Und da wollen wir doch gut vorbereitet sein und eine Bella Figura machen in Sachen Waffeln. Also, ich bleib dran und ihr schaltet einfach wieder ein am nächsten Wochenende.
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2: 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Es ist 21 Uhr.
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4: Ich bin Jan-Henner Reitze. Die Bahnstrecke zwischen Düsseldorf und Köln ist nach einem mutmaßlichen Brandanschlag wieder frei. Seit gestern war die Strecke gesperrt gewesen, weil durch das Feuersignalkabel beschädigt wurden. Es gab Ausfälle und Verspätungen auch im Fernverkehr. Auf der linken Plattform indimedia.org ist ein Bekennerschreiben online gestellt worden, in dem von Brandsätzen in einem Kabelschacht die Rede ist. Nach langen Diskussionen sind Milliardeneinsparungen beschlossene Sache, die zu stabilen Krankenkassenbeiträgen führen sollen. Die Kommunen beklagen allerdings absehbare Konsequenzen, vor allem für Krankenhäuser.
5: Den Krankenhäusern drohen durch das Sparpaket zusätzliche Belastungen. Obwohl insbesondere die Landkreise und Städte schon heute Milliarden aufbringen müssten, um ihre Kliniken noch vor der Insolvenz zu bewahren. Das sagte der Präsident des Deutschen Landkreistags, Achim Brötel, den Zeitungen der Funke Mediengruppe. Der Bund kam den Ländern zuletzt noch mit finanziellen Zugeständnissen entgegen, mit rund 550 Millionen Euro für die Krankenhäuser. Wer das am Ende bezahlen soll, ist noch unklar. Aber erstmal sollen die Krankenkassenbeiträge durch die Sparmaßnahmen stabil bleiben. Tine Klimach, Nachrichtenredaktion.
4: Die Union hat in einer Umfrage zur politischen Stimmung in Deutschland leicht zugelegt. Die AfD liegt aber weiter klar vorn. Das geht aus dem Sonntagstrend des Instituts INSA für die Bild am Sonntag hervor.
6: Die Union verbessert sich im Vergleich zur Vorwoche um 1 Prozentpunkt auf 22%. Die AfD verliert zwar 1 Punkt, erreicht mit 28% aber weiterhin den höchsten Wert. Dahinter liegen SPD und Grüne mit jeweils 12% gleich auf. Die Linke legt 1 Punkt auf 11% zu und rückt damit an die beiden Parteien heran. FDP und BSW kämen unverändert auf jeweils 4% und würden den Einzug in den Bundestag erneut verpassen. Thomas Bleskin, Nachrichtenredaktion.
4: Zum Fußball. Der DFB und Jürgen Klopp sind sich grundsätzlich einig. Klopp soll den Posten als Bundestrainer übernehmen. Das hat der DFB nach einem ersten Gespräch mit Klopp bekannt gegeben. Unterschrieben ist aber noch nichts. Und bei der WM in den USA, Kanada und Mexiko werden heute Abend und in der Nacht die beiden noch ausstehenden Viertelfinalspiele ausgetragen. Norwegen trifft ab 23 Uhr auf England. Um 3 Uhr wird dann noch das Spiel Argentinien gegen die Schweiz angepfiffen.
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7: Lade meist laue Nacht mit Frühwerten von um die 15 Grad, wird auch der Sonntag wieder schweißtreibend. Tageshöchstwerte um die 30 Grad, dazu viel Sonne mit nur ein paar harmlosen Wolken, Wärmegewitter, wenn überhaupt, nur eine Randerscheinung. Und auch am Montag, der Start in die neue Woche, wird's wieder heiß mit bis zu 33 Grad.
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8: Die A8 Richtung München zwischen Günzburg und Burgau, Gefahr durch Personen auf der Fahrbahn. Der Standstreifen ist blockiert. Die A96 Richtung München zwischen Stetten und Mindelheim, Baustelle. Der rechte Fahrstreifen ist bis morgen 4 Uhr gesperrt. Die B30 Richtung Biberach zwischen Ulm-Donaustetten und Laubheim-Mitte, Unfallaufnahme auf dem linken Fahrstreifen. Die Polizei regelt den Verkehr. 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

0: 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Es ist 22 Uhr.
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2: Ich bin David Riemer. Wer wird neuer Bundestrainer der deutschen Fußballnationalmannschaft? Es dürfte auf Jürgen Klopp hinauslaufen. Der Deutsche Fußballbund hat nach einem Treffen mit Klopp in New York offiziell erklärt, dass sich beide Seiten grundsätzlich über eine Zusammenarbeit einig sind.
3: Nach Angaben des DFB wurden bei dem mehrstündigen Gespräch die wesentlichen Eckpunkte eines möglichen Vertrags abgestimmt. Die Verhandlungen sollen in der kommenden Woche fortgesetzt werden. Nach der Mitteilung sind beide Seiten zuversichtlich. Klopp gilt als Wunschkandidat für die Nachfolge von Julian Nagelsmann nach dem frühen WM aus der Nationalmannschaft. Bevor der 59-jährige Bundestrainer werden kann, muss allerdings noch sein bis 2029 laufender Vertrag mit Red Bull aufgelöst werden. Jan-Henner Reitze, Sportredaktion.
2: Die Bahnstrecke zwischen Düsseldorf und Köln ist nach einem mutmaßlichen Brandanschlag wieder frei. Seit gestern war die Strecke gesperrt gewesen, weil durch das Feuer Signalkabel beschädigt wurden. Es gab Ausfälle und Verspätungen auch im Fernverkehr. Inzwischen ist ein Bekennerschreiben online aufgetaucht, in dem von Brandsätzen in einem Kabelschacht die Rede ist. Auch Polizei und Staatsanwaltschaft gehen davon aus, dass der Brand gelegt wurde. Die Kritik am Sparpaket für die gesetzlichen Krankenkassen reißt nicht ab. Neben der Opposition melden sich jetzt auch Länder, Hausärzte und Kommunen zu Wort. Sie warnen vor spürbaren Folgen für die medizinische Versorgung.
4: Hamburgs Bürgermeister Tschentscher bezeichnete das Gesetz als Fehlleistung der Bundesregierung. Er kritisierte, versicherungsfremde Leistungen würden weiter aus Beiträgen statt aus Steuermitteln bezahlt. Der Hausärzteverband kündigte wegen der Sparvorgaben deutliche Einschnitte in den Praxen an und warnte vor Versorgungsproblemen, vor allem auf dem Land. Der Deutsche Landkreistag befürchtet zusätzliche Belastungen für Krankenhäuser. Das Sparpaket soll die gesetzlichen Krankenkassen ab 2027 finanziell entlasten und weitere Beitragserhöhungen verhindern. Thomas Bleskin, Nachrichtenredaktion.
2: Nach heftigen Regenfällen und Sturzfluten im US-Bundesstaat Missouri haben Einsatzkräfte hunderte Menschen aus den Fluten gerettet. Besonders betroffen war der Südosten des Bundesstaats, wo US-Medienberichten zufolge binnen 24 Stunden örtlich bis zu 30 Zentimeter Regen fielen. Die Behörden riefen den Notstand aus. Unter den Geretteten waren nach Behördenangaben auch mehr als 200 Kinder und Betreuer eines Sommercamps, die mit Hubschraubern in Sicherheit gebracht wurden.
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5: Na, eine meist laue Nacht mit Frühwerten von um die 15 Grad wird auch der Sonntag wieder schweißtreibend. Tageshöchstwerte um die 30 Grad. Dazu viel Sonne mit nur ein paar harmlosen Wolken. Wärmegewitter, wenn überhaupt, nur eine Randerscheinung. Und auch am Montag, der Start in die neue Woche, wird's wieder heiß mit bis zu 33 Grad.
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6: Die A96 Richtung München zwischen Stetten und Mindelheim Baustelle. Der rechte Fahrstreifen ist bis morgen 4 Uhr gesperrt. Die B30 Richtung Biberach zwischen Ulm-Donaustetten und Laubheim-Nordachstetten dichter Verkehr. 10 Minuten Zeitverlust. 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
0: 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Es ist 23 Uhr.
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3: Ich bin David Riemer. Die Hausärzte prognostizieren deutliche Einschnitte in der Versorgung durch das Sparpaket für die gesetzliche Krankenversicherung. Wir werden jetzt massive Kürzungsprogramme in den Praxen fahren, sagt

0: sagte der Vorsitzende des Hausärztinnen- und Hausärzteverbands Blumenthal-Bayer im Radiointerview. Durch die demografische Entwicklung und weitere geplante Reformen würden die Hausärzte mehr Menschen versorgen müssen. Nach mehr als 11 Stunden ist eine Geiselnahme in einem Berliner Supermarkt am Morgen beendet worden. Spezialeinsatzkräfte überwältigten den mutmaßlichen Täter und befreiten die festgehaltene Mitarbeiterin. Die Hintergründe der Tat sind weiter unklar.
1: Die Frau kam mit einem Schock ins Krankenhaus, ebenso der mutmaßliche Geiselnehmer, der beim Zugriff leicht verletzt wurde. Zu Motiv und Hintergründen hat die Polizei bisher nichts gesagt. Der Mann habe zwar verschiedene Forderungen gestellt, diese seien aber spontan gewesen und schwer nachvollziehbar. Ein Mitarbeiter des Supermarkts berichtete, der Mann habe ein Messer gezogen, bestätigt ist das von der Polizei aber bisher nicht. Thomas Bleskin, Nachrichtenredaktion.
0: In einer Umfrage zur politischen Stimmungslage in Deutschland hat die Union den Rückstand auf die AfD etwas verringert. Nach dem Sonntagstrend für die Bild am Sonntag würden bei einer Bundestagswahl aktuell 22% der Befragten die Union wählen, 1 Prozentpunkt mehr als vor einer Woche. Die AfD verliert dagegen 1 Prozentpunkt, liegt aber mit 28% weiter vorn. SPD und Grüne kommen jeweils auf 12, die Linke auf 11%. Bei der Fußball-WM steht das erste Halbfinale fest. Spanien trifft am Dienstag auf Frankreich. Heute und in der kommenden Nacht wird das zweite Halbfinale ermittelt. Zunächst bekommt es Norwegen mit England zu tun und um 3 Uhr unserer Zeit spielen Argentinien und die Schweiz gegeneinander.
2: Das Hard Rock Stadium in Miami freut sich schon auf zehntausende rudernde Norweger, auf das Duell Erling Haaland gegen Harry Kane. Haaland schoss seine Norweger mit einem Doppelpack gegen Brasilien in dieses Viertelfinale. Im letzten Viertelfinale ist die Favoritenrolle klar verteilt, die Schweiz höchstens mit Außenseiterchancen gegen Argentinien. Uli Reitinger, Sportredaktion.
0: Die Bundestrainerfrage ist nach einem Gipfeltreffen der DFB-Spitze mit Wunschkandidat Jürgen Klopp in New York praktisch geklärt. Der 59-Jährige soll die Nationalmannschaft nach dem nächsten WM-Flop in Amerika als Nachfolger von Julian Nagelsmann sportlich wieder auf Erfolgskurs bringen. Noch fehlt aber eine Einigung mit Klopps derzeitigem Arbeitgeber Red Bull.
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4: Eine meist laue Nacht mit Frühwerten von um die 15 Grad wird auch der Sonntag wieder schweißtreibend. Tageshöchstwerte um die 30 Grad, dazu viel Sonne mit nur ein paar harmlosen Wolken. Wärmegewitter, wenn überhaupt, nur eine Randerscheinung. Und auch am Montag, der Start in die neue Woche, wird's wieder heiß mit bis zu 33 Grad.
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6: Die A96 Richtung München zwischen Stetten und Mindelheim. Baustelle, rechter Fahrstreifen gesperrt. Bis morgen 4 Uhr. Die B28 Richtung Hittestetten zwischen der Einfahrt Rastplatz B28, Neu-Ulm und Senden. Unfall, Vorsicht, Personen auf der Fahrbahn, rechter Fahrstreifen blockiert. 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
0: 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Es ist 0 Uhr.
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3: Ich bin David Riemer. Wer wird neuer Bundestrainer der deutschen Fußballnationalmannschaft? Es dürfte auf Jürgen Klopp hinauslaufen. Der Deutsche Fußballbund hat nach einem Treffen mit Klopp in New York offiziell erklärt, dass sich beide Seiten grundsätzlich über eine Zusammenarbeit einig sind.
4: Nach Angaben des DFB wurden bei dem mehrstündigen Gespräch die wesentlichen Eckpunkte eines möglichen Vertrags abgestimmt. Die Verhandlungen sollen in der kommenden Woche fortgesetzt werden. Nach der Mitteilung sind beide Seiten zuversichtlich. Klopp gilt als Wunschkandidat für die Nachfolge von Julian Nagelsmann nach dem frühen WM aus der Nationalmannschaft. Bevor der 59-jährige Bundestrainer werden kann, muss allerdings noch sein bis 2029 laufender Vertrag mit Red Bull aufgelöst werden. Jan-Henna Reitze, Sportredaktion.
3: Die Bahnstrecke zwischen Düsseldorf und Köln ist nach einem mutmaßlichen Brandanschlag wieder frei. Seit gestern war die Strecke gesperrt gewesen, weil durch das Feuer Signalkabel beschädigt wurden. Es gab Ausfälle und Verspätungen auch im Fernverkehr.

0: Inzwischen ist ein Bekennerschreiben online aufgetaucht, in dem von Brandsätzen in einem Kabelschacht die Rede ist. Auch Polizei und Staatsanwaltschaft gehen davon aus, dass der Brand gelegt wurde. Die Kritik am Sparpaket für die gesetzlichen Krankenkassen reißt nicht ab. Neben der Opposition melden sich jetzt auch Länder, Hausärzte und Kommunen zu Wort. Sie warnen vor spürbaren Folgen für die medizinische Versorgung.
1: Hamburgs Bürgermeister Tschentscher bezeichnete das Gesetz als Fehlleistung der Bundesregierung. Er kritisierte, versicherungsfremde Leistungen würden weiter aus Beiträgen statt aus Steuermitteln bezahlt. Der Hausärzteverband kündigte wegen der Sparvorgaben deutliche Einschnitte in den Praxen an und warnte vor Versorgungsproblemen, vor allem auf dem Land. Der Deutsche Landkreistag befürchtet zusätzliche Belastungen für Krankenhäuser. Das Sparpaket soll die gesetzlichen Krankenkassen ab 2027 finanziell entlasten und weitere Beitragserhöhungen verhindern. Thomas Bleskin, Nachrichtenredaktion.
0: Nach heftigen Regenfällen und Sturzfluten im US-Bundesstaat Missouri haben Einsatzkräfte hunderte Menschen aus den Fluten gerettet. Besonders betroffen war der Südosten des Bundesstaats, wo US-Medienberichten zufolge binnen 24 Stunden örtlich bis zu 30 Zentimeter Regen fielen. Die Behörden riefen den Notstand aus. Unter den Geretteten waren nach Behördenangaben auch mehr als 200 Kinder und Betreuer eines Sommercamps, die mit Hubschraubern in Sicherheit gebracht wurden.
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3: Na, eine meist laue Nacht mit Frühwerten von um die 15 Grad wird auch der Sonntag wieder schweißtreibend. Tageshöchstwerte um die 30 Grad. Dazu viel Sonne mit nur ein paar harmlosen Wolken. Wärmegewitter, wenn überhaupt, nur eine Randerscheinung. Und auch am Montag, der Start in die neue Woche, wird's wieder heiß mit bis zu 33 Grad.
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5: Die A8 Richtung Stuttgart. Zwischen Leipheim und Kreuz Ulm-Elchingen. Vorsicht, Gegenstände auf der Fahrbahn. Die B28 Richtung Hittestetten. Zwischen Einfahrtrastplatz B28, Neu-Ulm und Senden. Unfallaufnahme. 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

0: ist 1 Uhr.
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2: Ich bin David Riemer. Die Union hat in einer neuen Umfrage leicht zugelegt, die AfD liegt aber weiter klar vorn. Das geht aus dem aktuellen Sonntagstrend des Instituts INSA für die Bild am Sonntag hervor.
3: Die Union verbessert sich im Vergleich zur Vorwoche um einen Prozentpunkt auf 22%. Die AfD verliert zwar einen Punkt, erreicht mit 28% aber weiterhin den höchsten Wert. Dahinter liegen SPD und Grüne mit jeweils 12% gleich auf. Die Linke legt einen Punkt auf 11% zu und rückt damit an die beiden Parteien heran. FDP und BSW kämen unverändert auf jeweils 4% und würden den Einzug in den Bundestag erneut verpassen. Thomas Bleskin, Nachrichtenredaktion.
2: Nach der rund 12-stündigen Geiselnahme in einem Berliner Supermarkt hat die Polizei die Identität des mutmaßlichen Täters festgestellt. Er soll 29 Jahre alt sein, sagte ein Sprecher der Staatsanwaltschaft. Der Mann soll seit Freitagabend eine Mitarbeiterin eines Supermarktes im Berliner Süden als Geisel genommen haben. Gestern Morgen erfolgte schließlich der Zugriff der Polizei. Die Frau und der 29-Jährige blieben weitestgehend unverletzt. Die Staatsanwaltschaft entscheidet heute, ob der Mann einem Haftrichter vorgeführt wird. Verlorene Pakete, verspätete Briefe oder beschädigte Sendungen. Bei der Bundesnetzagentur sind im ersten Halbjahr fast 36.000 Beschwerden über Post- und Paketdienste eingegangen. Die meisten davon richten sich gegen den Marktführer DHL.
4: Wenn das Paket einfach nicht ankommt oder der wichtige Brief spurlos verschwindet, ärgern sich viele sehr schnell. Aber genau solche Fälle landen inzwischen deutlich häufiger bei der Bundesnetzagentur. Die Deutsche Post hält die höheren Beschwerdezahlen allerdings für wenig aussagekräftig. Grund sei vor allem das neue, deutlich einfachere Meldesystem. Auffällig ist aber auch, nach DHL sorgt vor allem der Paketdienst DPD für viele Beschwerden. Größere regionale Problemfälle hat die Bundesnetzagentur nicht festgestellt. Zoe Tassovali, Nachrichtenredaktion.
2: Zum Fußball. Der DFB und Jürgen Klopp sind sich grundsätzlich einig. Klopp soll den Posten als Bundestrainer übernehmen. Das hat der DFB nach einem ersten Gespräch mit Klopp in New York bekannt gegeben. Unterschrieben ist aber noch nichts. Geklärt werden muss zum Beispiel noch, wie Klopp aus seinem laufenden Vertrag bei Red Bull rauskommt.
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5: In einer meist lauen Nacht mit Frühwerten von um die 15 Grad wird auch der Sonntag wieder schweißtreibend. Tageshöchstwerte um die 30 Grad. Dazu viel Sonne mit nur ein paar harmlosen Wolken. Wärmegewitter, wenn überhaupt, nur eine Randerscheinung. Und auch am Montag, der Start in die neue Woche, wird's wieder heiß mit bis zu 33 Grad.
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6: Die A7 Richtung Ulm in Höhe Gingen-Herbrechtingen. Vorsicht, ungesicherte Unfallstelle. 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

0: Es ist 2 Uhr.
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2: Ich bin David Riemer. Mit der enormen Hitze nimmt auch die Waldbrandgefahr in Deutschland weiter zu. Der Deutsche Wetterdienst erwartet für heute in mehreren Regionen die höchste Warnstufe. Besonders betroffen sind der Südwesten und Teile Berlins.
3: Nach der aktuellen Prognose gilt die höchste Waldbrandgefahrenstufe 5 vor allem entlang der Grenze zu Frankreich, im Süden Baden-Württembergs und für den Berliner Nordosten. In vielen weiteren Regionen, darunter großen Teilen Baden-Württembergs sowie Gebieten in Rheinland-Pfalz, Hessen, Bayern und Brandenburg, wird die zweithöchste Warnstufe erreicht. Der Deutsche Wetterdienst rät deshalb zu besonderer Vorsicht. Offenes Feuer und Rauchen im Wald sollten unbedingt vermieden werden. Thomas Pleskin, Nachrichtenredaktion.
2: Die Hausärzte prognostizieren deutliche Einschnitte in der Versorgung durch das Sparpaket für die gesetzliche Krankenversicherung. Wir werden jetzt massive Kürzungsprogramme in den Praxen fahren, das sagte der Vorsitzende des Hausärztinnen- und Hausärzteverbands Blumenthal-Bayer im Deutschlandfunk.
4: Die Patienten werden immer älter und dadurch auch immer mehr. Auch die Kosten für Personal und Mieten steigen immer weiter, so der Chef des Hausärzteverbandes Blumenthal-Bayer. Das sei für die Praxen nicht mehr zu schaffen. Auch gäbe es genug Hausärzte, die mit 63 Jahren sagten, wenn das kommt, da habe ich die Schnauze voll. Der Verbandschef sieht mit dem Sparpaket die einzelnen Bereiche unterschiedlich stark belastet. Besonders seien der ambulante Bereich betroffen, aber auch Kliniken. Nicht genug werde bei der Pharmabranche und den Krankenkassen gekürzt. Uli Reitinger, Nachrichtenredaktion.
2: In einer Umfrage zur politischen Stimmungslage in Deutschland hat die Union den Rückstand auf die AfD etwas verringert. Nach dem Sonntagstrend für die Bild am Sonntag würden bei einer Bundestagswahl aktuell 22% der Befragten die Union wählen, 1 Prozentpunkt mehr als vor einer Woche. Die AfD verliert dagegen 1 Prozentpunkt, liegt aber mit 28% weiter vorn. SPD und Grüne kommen jeweils auf 12, die Linke auf 11%. Die Bahnstrecke zwischen Düsseldorf und Köln ist nach einem mutmaßlichen Brandanschlag wieder frei. Seit Freitag war die Strecke gesperrt, weil durch das Feuer Signalkabel beschädigt wurden. Es gab Ausfälle und Verspätungen auch im Fernverkehr. Im Internet ist nun ein Bekennerschreiben aufgetaucht, in dem von Brandsätzen in einem Kabelschacht die Rede ist. Auch Polizei und Staatsanwaltschaft gehen davon aus, dass der Brand gelegt wurde.
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5: Eine meist laue Nacht mit Frühwerten von um die 15 Grad wird auch der Sonntag wieder schweißtreibend. Tageshöchstwerte um die 30 Grad. Dazu viel Sonne mit nur ein paar harmlosen